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Mr. C mit Sometimes I Love You.

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Temper City mit Self-Aware.

0: Guten Morgen, der Dienstag, 5 Minuten vor 6.
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0: Großer Aufschrei vergangenen Herbst im Kreis Heinsberg wegen einer mutmaßlichen Gruppenvergewaltigung in Unterbruch, Tobi Leder.
2: Ja, aber so einfach, wie es damals aussah, ist es nicht gewesen. Und das spiegelt auch das Urteil wider.
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2: Im Prozess um eine mutmaßliche Gruppenvergewaltigung in Unterbruch sind die letzten beiden Angeklagten freigesprochen worden. Die Verfahren gegen drei weitere Männer sind schon vorher eingestellt gewesen. Das Aachener Landgericht konnte am Ende nicht sicher feststellen, dass die Angeklagten bewusst gegen den Willen der jungen Frau gehandelt haben. Eine wichtige Rolle haben dabei auch weitere Videos, Chatnachrichten und auch ihre Aussage im Prozess gespielt. Die Anwältin der inzwischen 18-Jährigen reagiert entsetzt und prüft, ob sie gegen den Freispruch vorgeht. Nach dem Anschlag auf den Berliner CSD bringt der Bundesinnenminister jetzt elektronische Fußfesseln für Gefährder ins Spiel. In einem Interview sagte er, solche Maßnahmen sollten deutlich häufiger und möglichst bundesweit nach einheitlichen Regeln eingesetzt werden. Außerdem will er die Möglichkeit für Präventivhaft ausbauen, damit bekannte Gefährder frühzeitig gestoppt werden können. Auch das Jugendstrafrecht will der Minister überprüfen. Erwachsene Gefährder dürften aus seiner Sicht nicht mehr nach den milderen Regeln für Jugendliche behandelt werden. Der mutmaßliche Angreifer auf den Berliner CSD ist den Sicherheitsbehörden außerdem offenbar schon seit Wochen als islamistische Hochrisikoperson bekannt gewesen. Das Bundeskriminalamt hat ihn nach Medienrecherchen entsprechend eingestuft. Sein Hauseingang ist außerdem mit einer Kamera überwacht worden. Am Abend des Anschlags ist aufgezeichnet worden, wie der Mann das Haus verlassen hat. Rund eine Stunde später soll er dann die Tat mit einer Toten und 29 Verletzten verübt haben. Außerdem rückt der Umgang mit islamistischen Gefährdern nach diesem Wochenende stärker in den Fokus. Das Bundeskriminalamt führt zurzeit über 400 Menschen in Deutschland in dieser Kategorie. Gemeint sind Menschen, denen die Behörden schwere Gewalttaten bis hin zu Anschlägen zutrauen. Die Zahl alleine sagt aber noch nicht, wie akut die Gefahr jeweils ist, weil jeder Fall einzeln bewertet wird. Nach der Tat in Berlin wird jetzt darüber diskutiert, wie bekannte Gefährder konsequenter überwacht werden können. Fast genau ein Jahr nach der Tötung von 12 Pavianen im Nürnberger Tiergarten ist der Streit noch immer nicht beendet. Bei der Staatsanwaltschaft liegen inzwischen knapp 800 Anzeigen gegen Verantwortliche des Zoos. Die Ermittlungen laufen weiter. Der Tiergarten hatte die Tiere damals töten lassen, weil das Gehege überfüllt gewesen ist und eine Abgabe nicht funktioniert hat. Tierschützer halten das für einen Verstoß gegen das Tierschutzgesetz und kritisieren, dass der Zoo die Paviane trotzdem weiterzüchtet. Ob es zu einem Gerichtsprozess kommt, ist bisher noch offen. Und viele Menschen in Deutschland kaufen sich ganz bewusst selbst Geschenke. Im Schnitt geben sie dafür im Jahr rund 2000 Euro aus, das zeigt eine neue Umfrage. Besonders beliebt sind Kleidung, Reisen und gutes Essen. Dahinter steckt oft nicht nur Belohnung oder Frust, sondern auch der Wunsch, besondere Momente im Leben festzuhalten. Selbstgeschenke sind für viele längst ein fester Teil ihres Konsumverhaltens.
3: Ich habe mir als letztes einen Mülleimer gekauft.
2: Ach herrlich, schön. Da hast du aber richtig was gegönnt, Mensch. Schön.
3: Viel Sonnenschein heute bei uns im 100,5 Revier. Ab und zu auch mal ein paar harmlose Wolken. Dazu Temperaturen um die 29 Grad. 12 messen wir gerade noch bei euch in Scheifendal und auch in Herzogenrath. Morgen am Mittwoch geht es dann ähnlich sonnig weiter, dann aber auch ein paar Grad wärmer.
0: Mein letztes Geschenk an mich selber hieß Geduld. Apropos Geduld, brauchen wir nicht, die Straßen sind frei.
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0: 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Wenn ihr Staustörungen blitzen sehen solltet, ruft an. Michelle ist an der 100,5 Hotline heute Morgen für euch. 0180 501 0055. Gute Fahrt.
3: Kommt gut durch.
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3: Mal so ein bisschen frisch ist es noch hier, 100,5 Revier. Aber später wieder Sonnenbrille aus und raus in die Mittagspause.
0: Ja, bloß raus kannst du bei jedem Wetter dann sagen.
3: Ja, der Weg ist das Ziel, ne? Und dafür haben wir die beste Musik. Alex Warren, jetzt zum Start in den Dienstag.
0: Guten Morgen.

0: Wir grooven uns rein in den Dienstagmorgen. 100,5, das Hitradio hier. Western-Style, nicht nur bei der Musik. Schabusi. Auch in Comics.
1: Der Sänger hat seinen ersten Comic jetzt rausgebracht. Eine Western-Geschichte. Es geht um Sheriff Sterne und die Jagd nach einer Bande von Gesetzlosen.
0: Ob Wild Wild West oder einfach nur die beste Musik. Schabusi ist immer dabei. 6 nach 6 jetzt, Blink Twice.
1: Guten Morgen.
0: Morgen.

0: ziemlich behaart. Verschlafen und ein bisschen schlecht gelaunt. Nein, wir reden jetzt nicht über den Partner hier auf 100,5, das ist Radio, der jetzt am Dienstagmorgen noch im warmen Bett liegt um 6.11 Uhr.
1: Ich bin noch hier. Nein, es geht um Murmeltiere. Diese kleinen, süßen und doch so frechen Biester, die sind ziemlich unerforscht. Und damit sich das in Zukunft ändert, muss einfach mehr Kohle rein für Forscher in den USA. Schwuppdiwupp ist Only Murms entstanden. Nein, nicht Only Murms, Only Murms.
0: Also es ist quasi wie OnlyFans, die Seite für, naja, Erwachsenenunterhaltung.
1: Na, du so alles kennst.
0: Ja, da können wir uns die Murmeltiere jeden Tag für kleines Geld angucken. Und was gibt Süßeres, als so damit in den Tag zu starten?
1: Ja, täglich grüßt das Murmeltier im wahren Leben. Guten Morgen.
2: 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Nico Santos mit Why Don't You Stay?

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1: Gleich mal Zeit fürs Frühstück. 5 Minuten vor 6:30.
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3: Mit Tobi Leder. Der Prozess um eine mutmaßliche Gruppenvergewaltigung in Heinsberg-Unterbruch ist mit Freisprüchen zu Ende gegangen. 2 Angeklagte sind am Aachener Landgericht freigesprochen worden. Die Verfahren gegen 3 weitere Männer sind schon vorher eingestellt gewesen. Das Gericht konnte nicht mit der nötigen Sicherheit feststellen, dass die Angeklagten gegen den erkennbaren Willen der jungen Frau gehandelt hätten. Der mutmaßliche Angreifer auf den Berliner CSD ist den Sicherheitsbehörden offenbar als islamistische Hochrisikoperson bekannt. Sein Hauseingang wurde überwacht. Am Abend der Tat ist aufgezeichnet worden, wie er das Haus etwa eine Stunde vor dem Anschlag verlassen hat. Trotzdem konnte er anschließend eine Frau töten und 29 Menschen teils schwer verletzen. Nach dem Anschlag auf den CSD bringt der Bundesinnenminister jetzt elektronische Fußfesseln für Gefährder ins Spiel. In einem Interview fordert er außerdem bundesweit einheitliche Regeln für Präventivhaft. Bekannte Gefährder sollen dadurch stärker überwacht und im Zweifel auch früher aus dem Verkehr gezogen werden, meint er. Fast ein Jahr nach der Tötung von 12 Pavianen im Nürnberger Tiergarten ist der Fall noch immer nicht abgeschlossen. Bei der Staatsanwaltschaft liegen knapp 800 Anzeigen gegen Verantwortliche des Zoos vor. Geprüft wird, ob die gesunden Tiere aus Platzgründen überhaupt getötet werden durften.
4: Bisschen frisch ist es noch bei uns im 100,5 Revier. 10 Grad messen wir gerade bei euch in Monschau und Hüchen kommt auf 12 Grad. Da geht aber noch einiges, fast 30 Grad heute an der Spitze. Dazu viel Sonnenschein, ab und zu auch mal ein paar harmlose Wolken. Morgen am Mittwoch geht's denn ähnlich sonnig und ein paar Grad wärmer weiter.
1: Auf den Straßen alles frei. Probleme heute Morgen zur Abwechslung bei der Deutschen Bahn. Zwischen Heinsberg und Gelnkirchen-Lindern fahren keine Züge. Ein Stellwerk ist kaputt. Es ist Ersatzverkehr unterwegs. Die Züge aus Aachen, die beginnen und enden dann in Lindern.
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1: 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Blitzen könnt ihr in der 100,5 App melden oder auch sehr gerne direkt ins Studio per WhatsApp an die 01578 212 1005. Gute Fahrt.
4: Kommt gut durch.
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0: Ray Dalton auf 100,5 das Hitradio. Und wenn noch ein bisschen Schlafsand in den Augen ist, kein Problem. Ich sag euch, wie spät es ist, 6.33 Uhr. So, zurück auf Anfang. Nein, nicht wieder zurück ins Bett mit euch, sondern zum Beginn der Karriere von Katy Perry.
1: Sie hat sich jetzt nochmal in eins ihrer ersten Bühnenoutfits geschmissen. Hier schon so ein bisschen girly mit Pünktchen und Rock. Aber steht ihr und damit hat sie die Bühne beim Konzert so richtig abgerissen.
0: Sie hat es aber auch einfach drauf.
1: So.
0: Katy Perry zum Start in den Tag. Jetzt auf 100,5 das Hitradio mit der Gute-Laune-Nummer Band-Aids.
1: Morgen. Guten Morgen.

0: Wunderschönen guten Morgen, 100,5, das Hitradio hier um jetzt 20 vor 7. Und da steht so die erste Gassi-Runde des Tages an. Leine, check. Plastikbeutel, check. Alles griffbereit. Und die Wasserflasche?
1: Ja. Kein Witz. In der Schweiz, da müssen Hundebesitzer ab Mitte August immer Wasser parat haben, um alles zu verdünnen, wenn der Hund dann mal das Bein heben muss. Ihr versteht. Was haltet ihr denn davon im 100,5 Revier?
2: Ich kann es verstehen. Ich weiß noch nicht ganz genau, wie das Konzept funktionieren soll. Soll ich jetzt eine Gießkanne mitnehmen?
3: In Innenstädten kann ich das schon nachvollziehen. Gerade wenn es so eng bebaut ist, dass das auch riecht. Jetzt in so ländlicheren Gegenden finde ich es ein bisschen übertrieben.
4: Ja, ich finde das einfach scheiß. Ne, weil es ist ein Tier und was soll ich denn noch verbieten? Muss ich einen Pampers anziehen oder so? Ich zahle Steuern dafür und wenn der Pipi am Baum macht, das ist doch okay, legitim.
0: Ja, und die Frage ist dann ja auch, was kommt als nächstes?
1: Wischmopp-Pflicht gegen die Pfotenabdrücke.

0: Oh ja, Dienstagmorgen mit so ein bisschen ESC-Hype.
1: Und der besten
0: Musik. Und der besten Musik von Loreen.
1: Euphoria geht auch mit Käseigel. In einer knappen Minute auf 100,5 das Hit Radio. Guten Morgen.
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0: jeder Dienstagmorgen um jetzt 7:05.
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0: Nach dem Anschlag auf den Berliner CSD gibt's natürlich viele Reaktionen, Tobi Leder.
2: Zum einen, wie Gefährder in Zukunft überwacht werden sollten, aber auch, was in der Vergangenheit für Fehler gemacht wurden.
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2: Neue Details zum mutmaßlichen CSD-Angreifer verschärfen die Diskussion über mögliche Versäumnisse der Behörden. Der Mann ist offenbar nicht nur als Gefährder, sondern als islamistische Hochrisikoperson eingestuft gewesen. Trotzdem hat er am Abend des Anschlags sein Haus verlassen können, obwohl der Eingang überwacht worden ist. Kurz danach soll er in Berlin dann eine Frau getötet und 29 weitere Menschen teils schwer verletzt haben. Zusätzlich steht weiter die Frage im Raum, warum seine frühere Gefängnisstrafe zur Bewährung ausgesetzt worden ist. Der Bundesinnenminister will nach dem CSD-Anschlag härter gegen bekannte Gefährder vorgehen. In einem Interview schlägt er vor, elektronische Fußfesseln häufiger einzusetzen und bundesweit klare Regeln für Präventivhaft zu schaffen. Damit sollen Menschen, denen schwere Gewalttaten zugetraut werden, besser überwacht oder notfalls frühzeitig festgesetzt werden können. Zusätzlich stellt der Minister Änderungen am Jugendstrafrecht zur Diskussion. Erwachsene Gefährder sollen aus seiner Sicht nicht mehr von den milderen Regeln profitieren können. Der Prozess um die mutmaßliche Gruppenvergewaltigung in Heinsberg-Unterbucht ist mit Freisprüchen zu Ende gegangen. 2 junge Männer sind vor dem Aachener Landgericht freigesprochen worden. Gegen 3 weitere Angeklagte sind die Verfahren bereits eingestellt. Das Gericht hatte nach der Beweisaufnahme erhebliche Zweifel daran, dass sich die Männer bewusst über den erkennbaren Willen der jungen Frau hinweggesetzt haben. Der Fall hatte in Heinsberg und bundesweit für großes Entsetzen gesorgt. Ob die Freisprüche bestehen bleiben, ist aber noch offen. Die Anwältin der jungen Frau prüft eine Revision. Und 6ix9ine, Crash Out, Schere oder auch Ragebait. Einige von uns verstehen dabei nur Bahnhof. Die jüngere Generation benutzt die Worte aber regelmäßig. Sie stehen unter den Top 10 für das Jugendwort des Jahres. Die Abstimmung darüber beginnt heute und läuft jetzt knapp 3 Wochen. Ein Begriff, der es eigentlich auch in die Top 10 geschafft hat, Mehrzweckeier. Der Begriff ist aber vom zuständigen Langscheid Verlag gestrichen worden. Er sei eine Beleidigung in Richtung des Bundeskanzlers und gehe auf eine gezielte Kampagne zurück.
0: Sommerliche Temperaturen heute bei uns. Entschuldigung, es sind die Mehrzweckeier, die haben mich. Sommerliche Temperaturen heute im 100,5 Revier, 29 Grad an der Spitze. Bisschen frischer noch bei euch in Simmerath und auch in Geilenkirchen, da gerade 12 Grad. Dazu viel Sonne, ab und zu auch ein paar harmlose Wolken. Morgen am Mittwoch geht's denn ähnlich sonnig weiter. Grad wärmer.
3: Ich stelle mir gerade nur eine Frage. Kann man Mehrzweckeier dann aufteilen und dann die eine Hälfte für Rührei und die andere für Spiegelei benutzen?
0: Nehmen wir jetzt so fürs Frühstück.
3: Ja, ich habe Hunger. Aber anderes Thema. Freie Straßen, aber bei der Bahntrabbel zwischen Heinsberg und Lindern, da fahren keine Züge, Stellwerk kaputt, mindestens noch 1 Stunde. Ersatzbusse.
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3: 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Wenn ihr Staus, Blitzen, Verkehrsstörungen seht auf dem Weg zum Mehrzweckeier kaufen, dann meldet euch an der 100,5 Hotline.
0: Hör doch auf!
3: 080 501 00 55. Gute Fahrt!
0: Komm gut durch!
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0: Jetzt so im Bus oder auf den Straßen, da ist es ja noch vergleichsweise einsam, um jetzt so kurz vor 7 in den Ferien. Da wird ausgeschlafen.
3: Ja, wobei ausschlafen gerne auch mal bis 7:30 bedeuten kann.
0: Ja, früh raus oder beschnittig sind doch lieber das Langschläferfrühstück mit den Mehrzweckeiern. Eure Antworten gleich 7:15.
3: Guten Morgen.

0: Das ist mal der Inbegriff von bodenständig. Lost Frequencies.
1: Der arbeitet noch richtig für sein Geld, den Erfolg und vor allem für die Fans. Der hat sich da jetzt einfach mal so ein Rasenmäher geschnappt und nochmal schnell die Festivalwiese vor der Mainstage gemäht.
0: Alles nur, damit die Fans zu seiner Musik richtig abgehen können. Genauso wie auch wir jetzt zu Lost Frequencies. Head down auf 100,5 das Hitradio, 5 Minuten nach 7. Guten Morgen.
1: Aber bringt so ein Rasenmäher kurz vorm Auftritt viel? Also wird ja sowieso platt getanzt, die Wiese. Ne?
0: Auch wieder wahr.

0: Schönen guten Morgen, 100,5, das Hitradio hier um jetzt 7:12. Na, habt ihr es schon vermisst oder ist der Wecker jetzt in den Ferien einfach nur Deko auf dem Nachttisch?
1: Statt um 6.30 Uhr geschniegelt aus dem Haus rauszuhetzen, heißt es jetzt, ach, ausschlafen. Oder wie sieht's bei euch im Moment aus?
2: Also normalerweise so gegen 6.30 Uhr mit 8 Uhr Schulbeginn und jetzt so meistens um 10 oder 11 Uhr.
3: In der Schulzeit stehe ich 5.45 Uhr auf und jetzt aber in den Ferien halt um 8, also wache ich normalerweise auf, weil ich halt auch keine Langschläferin bin oder so.
4: Ich stehe normalerweise um 6.20 Uhr auf, aber jetzt auch so 10, halb 11.
0: Oh, schön. Dann erstmal ein gemütliches Frühstück, keine Brotdosen machen, Schulstress und bei dem sonnigen Wetter ab ins Freibad, Spielplatz oder eine Radtour.

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0: Nee, nicht nochmal 5 Minuten schlummern. Aufstehen, in den Tag starten mit der besten Musik.
1: So nämlich. Bibi Rexha mit New Religion gleich auf 100,5 das Hitradio nach den Nachrichten. Kurz vor 7:30.
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0: Schönen guten Morgen, um jetzt gleich 7:30.
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13: Mit Tobi Leder. Im Falle des Anschlags auf den Berliner CSD wächst jetzt der Druck auf die Sicherheitsbehörden und die Justiz. Der mutmaßliche Täter galt offenbar nicht nur als Gefährder, sondern bereits seit Wochen als islamistische Hochrisikoperson. Trotzdem ist seine Haftstrafe wegen der Vorbereitung einer schweren Gewalttat zur Bewährung ausgesetzt worden. Der Bundesinnenminister fordert nach dem CSD-Anschlag jetzt deutlich strengere Regeln für Gefährder. Elektronische Fußfesseln sollen aus seiner Sicht zum Standard werden. Dazu kommen dann auch einheitliche Regeln für Präventivhaft und er schlägt Änderungen am Jugendstrafrecht vor. Erwachsene Gefährder dürften nicht länger nach den milderen Regeln für Jugendliche behandelt werden, meint der Minister. Der Prozess um eine mutmaßliche Gruppenvergewaltigung in Heinsberg-Unterbruch ist mit Freisprüchen zu Ende gegangen. 2 Angeklagte wurden am Aachener Landgericht freigesprochen. Die Verfahren gegen 3 weitere Männer sind schon vorher eingestellt worden. Das Gericht konnte nicht mit der nötigen Sicherheit feststellen, dass die Angeklagten gegen den erkennbaren Willen der jungen Frau gehandelt hätten. 6-7, Crash-Out-Schere oder Ragebait. Ab heute können Jugendliche über das Jugendwort des Jahres abstimmen. 10 Begriffe stehen zur Auswahl. Das Voting läuft bis Mitte August. Danach geht es mit den 3 beliebtesten Wörtern dann in die nächste Runde.
0: Viel Sonne heute bei uns um 100,5 Revier. Nur ab und zu mal ein paar harmlose Wolken. Das Ganze mit sommerlichen 29 Grad an der Spitze. Bisschen frischer ist es noch bei euch in Würseln und auch in Oberbruch. Da messen wir gerade 13 Grad. Morgen am Mittwoch geht es denn ähnlich sonnig und sogar ein paar Grad wärmer weiter.
1: Auf den Straßen nichts los, aber bei der Bahn den ganzen restlichen Tag Schienenersatzverkehr im Abschnitt zwischen Heinsberg und Lindern. Es gibt Ersatzbusse, die da hin und her pendeln.
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1: 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Wenn ihr Blitzen oder Staus, Störungen seht auf den Straßen im 100,5 Revier, meldet euch entweder bei Michelle an der Hotline oder per WhatsApp 01578 212 1005. Gute Fahrt.
0: Kommt gut und sicher durch.
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0: Manchmal muss es gar nicht so viel sein, um glücklich zu sein. Ein gutes Gefühl reicht und Miles Smith hilft dabei.
1: Seine Hits vermitteln Leichtigkeit und einfach gute Laune, gerade jetzt im Sommer.
0: Und zusammen mit seinem Kumpel Neil Horan ist Miles Smith auf so einem musikalischen Roadtrip unterwegs und begleitet euch auch jetzt auf dem Weg zur Arbeit, zur Küste, Flughafen.
1: 100,5 das Hit Radio, 7.34 Uhr. Drive safe. Guten Morgen.

0: das heiß. 50 Grad beinahe auf Malle. Puh. In Frankreich, da brennen die Wälder. Es ist gerade ziemlich wild an vielen Urlaubszielen von uns.
1: Ja, nichts mehr mit ab in den Süden, lieber entspannt in den Norden. Andreas Graf von Schalks Reiseservice Aachen.
2: Ich finde es ganz schlimm, ganz dramatisch. Klar, auf Malle ist auch extrem heiß. Ich kann ja nicht sagen, ob wir in 10 Jahren alle nach Dänemark fahren. Das ist eine gute Frage. Ich glaube es ehrlich gesagt nicht. Jetzt am östlichen Mittelmeer momentan hast du es ja genau andersrum. Wenn du jetzt nach Griechenland fährst oder in die Türkei, da hat es gestern geregnet, da hast du normalerweise jetzt Richtung August die Waldbrände. Wir merken einfach eine brutale Klimaveränderung. Ne? Das merkst du hier auch.
0: Sommerurlaub 26, irgendwie anders als sonst. Und hier zu Hause im 100,5 Revier, da klettern die Temperaturen auch immer weiter hoch. Morgen knacken wir wieder die 30-Grad-Marke.
1: Und den Sommersound gibt's hier bei uns auf 100,5 das Hitradio mit Moskenner, Rhythm Unknown.
0: Guten Morgen.

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0: Guten Morgen, 8:05.
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0: Die Feuerwehren im 100,5-Revier kritisieren, dass immer mehr Schaulustige zu Einsätzen kommen. Tobi Leder.
2: Außerdem gibt es neue Details zu dem CSD-Angreifer in Berlin.
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2: Der mutmaßliche Angreifer auf den Berliner CSD ist den Sicherheitsbehörden offenbar schon seit Wochen als islamistische Hochrisikoperson bekannt gewesen. Das Bundeskriminalamt hat ihn nach Medienrecherchen entsprechend eingestuft. Sein Hauseingang ist außerdem mit einer Kamera überwacht worden. Am Abend des Anschlags ist dann aufgezeichnet worden, wie der Mann das Haus verlassen hat. Rund eine Stunde später soll er dann die Tat mit einer Toten und 29 Verletzten verübt haben. Nach dem Großbrand in Wassenberg-Mühl letzte Woche kritisiert die Feuerwehr jetzt Schaulustige aufs Schärfste. Auch in Aachen werden zunehmend Einsätze der Feuerwehr gestört, 100,5-Reporterin Annika Neumann.
3: Das passiert immer häufiger. Die Feuerwehr Aachen sagt, dass Einsatzkräfte fast täglich erleben, wie Menschen Absperrungen ignorieren oder sogar Zufahrten blockieren. Und viele wollen möglichst nah an den Einsatz, um Fotos oder Videos zu machen. Das kostet Zeit, lenkt die Einsatzkräfte ab und kann für alle Beteiligten gefährlich werden. Gleichzeitig wird auch noch die Privatsphäre verletzt. Bei Baumarbeiten kam es jetzt in der jüngsten Vergangenheit zudem vor, dass Menschen Absperrungen umgingen und über umgestürzte Bäume stiegen, obwohl dort Einsatzkräfte mit der Beseitigung der Bäume beschäftigt waren.
2: Die Feuerwehren appellieren deshalb eindringlich, Einsatzstellen möglichst weiträumig umfahren, Abstand halten und keine Fotos oder Videos machen. Im Prozess um eine mutmaßliche Gruppenvergewaltigung in Heinsberg-Unterbruch sind jetzt die letzten beiden Angeklagten freigesprochen worden. Die Verfahren gegen 3 weitere Männer sind schon vorher eingestellt gewesen. Das Aachener Landgericht konnte am Ende nicht sicher feststellen, dass die Angeklagten bewusst gegen den Willen der jungen Frau gehandelt hätten. Eine wichtige Rolle haben dabei auch weitere Videos, Chatnachrichten und auch die Aussagen der Frau im Prozess gespielt. Und 6-7, Crash-Out-Schere oder Ragebait. Einige von uns verstehen nur Bahnhof. Die jüngere Generation benutzt diese Begriffe aber regelmäßig. Sie stehen in den Top 10 für das Jugendwort des Jahres. Die Abstimmung beginnt heute und läuft jetzt gut 3 Wochen. Zur Auswahl stehen außerdem Begriffe wie Peak, gute Käse oder auch der Klassiker Digger. Nicht dabei ist das Wort Mehrzweckeier. Der Begriff hat es zwar eigentlich in die Top 10 geschafft, der Langscheid Verlag hat ihn aber gestrichen. Mehrzweckeier gehe auf eine Kampagne zurück und sei eine persönliche Beleidigung gegen Bundeskanzler Merz.
4: Ja, und das Wetter heute auch. Peak hier bei uns im 100,5-Revier. Fühl mich direkt 10 Jahre jünger. Viel Sonnenschein heute. Und ab und zu ein paar harmlose Wolken. Dazu 29 Grad an der Spitze. 16 sind Grad bei euch in Laurensberg und auch in Niederkrüchten. Morgen am Mittwoch geht es dann noch was sonniger und ein bisschen heißer weiter.
0: Der Blick auf die Straßen. Ich sage einfach mal 6-7. Was anderes fällt mir nicht ein. Ist nichts los. Alles frei.
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4: Auch 5 Jahre jünger, du.
0: Ja, wenn ich mal so aussehen würde. Ach, ehrlich. Aber danke fürs Kompliment, Frau Kollegin. So, Blitzer hier, ne? Natürlich immer zuerst auf 100,5 das Hitradio. Ja, wenn es denn welche geben würde. Wenn ihr sie seht, meldet euch an der 100,5 Hotline bei Michelle 0180 501 0055. Gute Fahrt.
4: Komm gut durch.
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4: Früh aufstehen in den Ferien, ja, das lohnt sich direkt doppelt, wenn nicht sogar dreifach.
0: Ein Familienbesuch im Aquana Freizeitbad in Würseln. Die 100,5 Strandmatte und der heilige Frühstücksgutschein von der Bäckerei Nobis.
4: Um all das zocken wir gleich bei 5 gewinnt. Also schon mal bereit machen zum Miträtseln und vor allem auch anmelden auf das hitradio.de.
0: Guten Morgen.

0: Aura Dione, I Will Love You Monday. Passt, habt da noch nichts vor.
1: Die beste Musik jetzt mit was Neuem vom Kamrad hier auf 100,5, das ist Radio. Freitag, da gibt's einen neuen Song von ihm, Love Sober, und wird jetzt auf Insta schon richtig gehypt. Ihr hört ihn natürlich zuerst hier bei uns.
0: Und zur Vorfreude um jetzt 6 Minuten nach 8. Hug Yourself. Guten Morgen.
1: Morgen.

0: ist so langweilig. Na, wie oft habt ihr den Satz in den Ferien schon gehört?
1: Jeden Morgen, wenn ich dich sehe. Aber wir haben was dagegen, um gleich 7:45.
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1: Guten Morgen, Jessica in Kettenis. Bei euch auf jeden Fall keine Langeweile zu Hause. Umzug steht an mit Kids. Was habt ihr heute auf dem Plan?
3: Guten Morgen. Wir gehen Möbel kaufen für draußen.
0: Guck mal. Und draußen, da macht sich auch die 100,5 Strandmatte richtig gut. Obendrauf gibt's auch noch die Stärkung in Form von einem Nobis-Frühstücksgutschein und auch noch den nächsten Familienausflug fürs Aquana in Würseln. Jetzt bei 5 gewinnt.
1: Dafür brauchen wir innerhalb von einer halben Minute 5 richtig beantwortete Fragen. Jessica, der Countdown startet nach der ersten.
0: Atmen wir nochmal kurz durch. Und vor allem auch mit Rätseln.
1: Jessica, wie heißt der erste Tag nach dem Wochenende?
3: Montag.
1: Worauf fliegen Hexen?
3: Besen.
1: Wer schrieb Romeo und Julia?
3: Weiter.
1: In welchem Glücksspiel gibt es 6 richtige?
3: Lotto.
1: Wie viele Finger haben 5 Hände?
3: 25.
1: Woran schwingt sich Tarzan durch den Wald?
3: Lianen.
1: Jawohl! Jawohl! Ja, Shakespeare,
3: okay.
1: Romeo und Julia. 6 Fragen, 5 richtige Antworten. Glückwunsch! Die Strandmatte geht in den neuen Garten nach Kettenis.
0: Schöne Sommerferien euch. 100,5, das Hitradio hier.

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5: Schönen guten Morgen, um jetzt 9:05.
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7: Mit Tobi Leder. Der mutmaßliche Angreifer auf den Berliner Christopher Street Day ist den Sicherheitsbehörden offenbar als islamistische Hochrisikoperson bekannt. Sein Hauseingang wurde überwacht. Am Abend der Tat ist aufgezeichnet worden, wie er das Haus etwa eine Stunde vor dem Anschlag verlassen hat. Und trotzdem konnte er anschließend eine Frau töten und 29 Menschen verletzen. Die Feuerwehren im 100,5 Revier kritisieren Schaulustige an Einsatzstellen scharf. Nach dem Großbrand in Wassenberg-Mühl berichten Einsatzkräfte von blockierten Zufahrten, missachteten Absperrungen und Menschen, die für Fotos oder Videos in Gefahrenbereiche laufen. Dadurch werden Helfer behindert und wertvolle Minuten gehen verloren. In Übach-Palenberg geht der Protest gegen die gestrichenen Kunstrasenplätze weiter. Vereine aus Scherpenseel, Frelenberg und Boscheln haben vor der Ratssitzung demonstriert und wollen jetzt auch mit einer Online-Petition Druck machen. Die Stadt zeigt Verständnis, verweist aber darauf, dass sie an die politischen Beschlüsse gebunden ist. Die Abstimmung über das Jugendwort des Jahres beginnt heute. Mit dabei sind unter anderem Begriffe wie 6-7, Crash Out, Peak oder auch Schere. Das ist ein Wort aus der Gaming-Szene für Mein Fehler. Nicht zugelassen wurde der häufig eingereichte Begriff Mehrzweckeier, weil er laut Langenscheid Verlag auf einer Kampagne und einer Beleidigung gegen den Bundeskanzler beruhe.
5: Bei euch in Übach-Palenberg und auch in Hehlrath messen wir gerade schon 17 Grad. Da geht aber noch einiges. 29 Grad an der Spitze heute. Dazu viel Sonnenschein, ab und zu auch mal ein paar harmlose Wolken. Morgen am Mittwoch geht's denn noch was sonniger weiter und da auch wieder Temperaturen über 30 Grad.
8: Auf den Straßen alles frei, aber Probleme heute den ganzen Tag bei der Bahn zwischen Heinsberg und Lindern. Keine Züge, Stellwerk kaputt, Ersatzbusse unterwegs.
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8: 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Petra und Udo sehen den Blitzer in Würseln, Schwalbacher Straße von Würseln Richtung Kohlscheid bei Tempo 50. Und Marc meldet in Würseln, Krefelder Straße, den Blitzer auch da bei Tempo 50. Blitzen könnt ihr melden in der 100,5 App und natürlich auch dort nachlesen. Staus und Störungen könnt ihr durchgeben per WhatsApp 01578 212 1005. Gute Fahrt.
5: Kommt gut und sicher durch.
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0: morgens frisch hier bei uns im 100,5 Revier, aber so im Laufe des Tages, ne, puh, ordentlich warm. Wie oft stehen wir da morgens vorm Schrank und denken uns, was ziehen wir an? Kleines Beispiel nehmen, an Felix Jähn.
1: Er hat jetzt sein Outfit mit uns bei Insta geteilt. Kurze Hose, Glitzersteinchen, Lederstiefel, kalt und warm bei den Temperaturen. Kann damit auf jeden Fall kommen.
0: Ja, und noch so ein kleiner Extra-Tipp von uns hier. Einfach so ein bisschen warm tanzen zu Felix Jähn. Walk with me jetzt auf 100,5, das Hit Radio.
1: Guten Morgen.

0: 100,5 das Hitradio. Mit der besten Musik am Dienstagmorgen. Gigi D'Agostino, La Passion. Kennt ihr auch das Gefühl? Morgens aufwachen, Blick auf die Uhr und dann die Erkenntnis. Ach stimmt, Urlaub oder Ferien.
1: Ja, der Wecker, der macht da einfach mal eine Pause. Die Brotdosen bleiben im Schrank und keiner muss irgendwie hektisch zur Arbeit, zur Schule hetzen.
0: Wobei bei Monia in Alsdorf ein ganz besonderer Wecker klingelt.
2: Der Wecker ist unser Enkel von fast 17 Monaten. Im Moment wird kein Wecker gestellt. Es sind Ferien, die Kinder dürfen ausschlafen, die anderen drei Großen. Und ansonsten sieht der Tag einfach ganz entspannt aus. Wir frühstücken morgens zusammen, wir springen alle im Trampolin rum und ansonsten geht es uns einfach gut.
1: Ja, und wir haben die beste Musik zum Trampolinspringen. Schöne Sommerferien euch.
3: 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Taylor Swift mit I Knew It, I Knew You.

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0: Beste Musik hier bei uns in der Playlist in gut 2,5 Minuten von Maroon 5.
1: Moves like Jagger, direkt vor unseren Nachrichten auf 100,5. Das Hitradio, guten Morgen.
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0: Guten Morgen, 9:05.
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0: Irgendwie unvorstellbar, dass es solche Leute gibt, Tobi Leder. Mhm. Wenn die mitbekommen, dass irgendwo ein größerer Feuerwehreinsatz läuft, dann fahren die gezielt dahin.
2: Und stehen im schlimmsten Fall im Weg, wenn es dann um wichtige Minuten geht.
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2: Feuerwehren im 100,5 Revier waren immer deutlicher vor Schaulustigen an Einsatzstellen. Nach dem Großbrand in Bassenberg haben Menschen Zufahrten letzte Woche blockiert, Absperrungen missachtet und sich auch für Fotos und Videos in gefährliche Bereiche begeben. Auch die Feuerwehr Aachen erlebt solche Situationen inzwischen fast täglich. Dadurch verlieren Rettungskräfte im Ernstfall wichtige Zeit und müssen sich zusätzlich um Menschen kümmern, die dort eigentlich nichts zu suchen haben. Die klare Bitte lautet deshalb: Abstand halten, Platz machen und Absperrungen unbedingt respektieren. In Übach-Palenberg geben sich drei Fußballvereine im Streit um die geplanten Kunstrasenplätze nicht geschlagen. Mitglieder von Vereinen aus Boscheln, Frelenberg und Scherpenseel haben vor der Ratssitzung vor dem Rathaus protestiert. Mit einem Fußballspiel. Die Vereine kritisieren, dass die bereits geplanten Kunstrasenplätze gestrichen worden sind.
3: Ja, wir wollen weiter da am Ball bleiben und den Druck hochhalten, dass das tatsächlich auch so realisiert wird oder zumindest vielleicht Kompromisslösungen gefunden werden, dass es vielleicht für den einen oder anderen Verein besser wird. Aber dass gar nichts passiert, ist eigentlich die schlechteste Option. Wir wissen natürlich nicht, was die Zukunft bringt, aber wir hoffen, dass die Politik sich da doch nochmal besinnt und versteht, wie wichtig das für Übach-Palenberg ist, da die Weichen stellt zu einem besseren, würde ich sagen.
2: Sagt zum Beispiel Michael Höhn, Vorsitzender des TuS 09 Rot-Weiß-Frelenberg. Die Stadt zeigt Verständnis für die Enttäuschung. Die Bürgermeisterin betont, die Vereine hätten sich während des gesamten Planungsprozesses konstruktiv eingebracht. Gleichzeitig müsse sie aber den politischen Beschluss umsetzen. Langfristig wolle sie sich aber weiter gemeinsam mit Politik und Verein für eine moderne Sportinfrastruktur in der Stadt einsetzen. Und ab heute können Jugendliche darüber abstimmen, welches Wort das Jugendwort in diesem Jahr wird. Zur Auswahl stehen unter anderem Crashout für völliges Ausrasten, Schere für Mein Fehler und Ragebait für Inhalte, die im Internet absichtlich wütend machen sollen. Auch 6ix7ine gehört zu den Favoriten, obwohl selbst viele Jugendliche nicht genau erklären können, was es eigentlich bedeutet. Der Begriff Mehrzweckeier ist dagegen aus der Auswahl geflogen. Der Verlag sieht darin eine organisierte Kampagne und eine Beleidigung gegen Bundeskanzler Merz.
4: Viel Sonnenschein heute bei uns im 100,5 Revier. Ab und zu ein paar kleine harmlose Wolken, bleibt aber trocken und vor allem echt warm, 29 Grad an der Spitze. 19 messen wir gerade schon bei euch in Merkstein und 18 bei euch in Karken. Morgen am Mittwoch geht's denn ähnlich sonnig weiter und dann sogar noch etwas heißer.
0: Auf der A4 habt ihr gerade ein bisschen Zeit, um drüber nachzudenken, was 6ix7ine eigentlich bedeutet. Die A4 Aachen Richtung Köln, die ist nämlich gerade zwischen Laurensberg und Aachen Zentrum gesperrt. Ihr steht da 2 Kilometer im Stau und vor euch ist ein Anhänger quer auf der Fahrbahn. Außerdem Probleme heute den ganzen Tag bei der Bahn. Zwischen Heinsberg und Lindern keine Züge, Stellwerk ist kaputt, Ersatzbusse unterwegs.
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0: 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Monschau-Perlenau, die Monschauer Straße bei Tempo 50. Danke Markus für die Info. In Würseln, Kaiserstraße, Ecke Bahnhofstraße, da blitzt es aus einem silbernen Caddy. René, vielen Dank. Und in Würseln, Krefelder Straße bei Tempo 50. Marc hat den Blitzer entdeckt und gemeldet. Staus, Blitzen, Störungen könnt ihr durchgeben bei Michelle. Sie sitzt an der 100,5 Hotline 0180 501 0055. Gute Fahrt.
4: Komm gut durch.
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4: Gefühlt ist es da ein Glutofen rund ums Mittelmeer gerade. Waldbrände in Frankreich und extreme Hitze auf Mallorca.
0: Gefühlte Temperatur in Palma gerade über 50 Grad. Ich meine, hey, da kannst du dich nur noch in Badehose einfach ins Eisfach setzen. Hast du mehr von.
4: Oder doch einfach zu Hause bleiben. Unsere Kollegin Annika steckt gerade vor dem Dilemma. Freitag will sie eigentlich nach Frankreich.
0: Fahren oder bleiben? Fragen wir sie. 8:45.
4: Guten Morgen.

0: Okay, das könnte vielleicht was Größeres werden.
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2: Genau, über dieses Gefühl gibt es jetzt einen eigenen Song. Wir lernen jemanden kennen. Das Herz pocht wie verrückt. Wir sind Hals über Kopf verliebt.
0: Oh, und dieser Song Magnetic kommt von The Bowser. Die sind zwar schon ein bisschen im Business, aber mit der neuen Nummer haben sie es in die Charts und überall auf TikTok und Insta geschafft.
2: Diese Mischung aus modern und gefühlvoll ist auch einfach gut. Unser Hit-Tipp der Woche. Ganz neu auf 100,5 das Hit-Radio.
0: Schönen Dienstagmorgen euch.

0: herrlich entspannt, herrlich Sommersound. The Bowser mit Magnetic, unser Hit-Tipp der Woche.
1: 100,5, das Hitradio hier um jetzt 8 nach 9. Guten Morgen.
0: Morgen.

0: Valerie, beste Musik, Amy Winehouse, 100,5 das Hitradio. Urlaub in Spanien oder in Südfrankreich. Klingt nach Entspannung, ist gerade aber voll das Gegenteil.
1: Die heftigen Waldbrände machen da ja gerade vielen Strich durch die Rechnung. Annika Neumann aus dem 100,5 Morgenteam. Du wolltest Freitag eigentlich los in Richtung Atlantik. Was machst du jetzt?
2: Ja, das ist eine gute Frage. Morgen wollte ich los und anfangen zu packen. Die ganze Lage ist total unübersichtlich. Und die Behörden waren davor, in Richtung Bordeaux zu fahren. Da fühle ich mich aber schon so ein bisschen unwohl dabei. Mein Ort ist aber noch nicht von den Feuern betroffen. Aber wer weiß denn schon, wie sich das alles entwickelt. Ich habe schon noch so ein bisschen Hoffnung auf Urlaub. Aber ja, ehrlich gesagt kann man es schon knicken.
0: Boah, und dann das ganze Geld für die Reise. Im Zweifel Reiseveranstalter oder Unterkunft kontaktieren?
2: Ja, das ist auch mein Plan. Als Pauschalurlauberin kann ich ja im Extremfall kostenlos stornieren oder umbuchen, wenn es eine offizielle Reisewarnung gibt. Und wenn man jetzt alles auf eigene Faust gebucht hat, sieht's schwierig aus. Das kann richtig Geld kosten und am Ende halt auch die ganze Urlaubserholung.
0: Oder in so einem Fall endlich mal Gebrauch von einer Reiserücktrittsversicherung machen.
1: 100,5, das wird Radio hier. Guten Morgen.
0: Morgen.

0: Mein lieber Eiko, du, ich habe ja schon einiges von dir mitbekommen, gesehen. Aber hallo an deine Beine. Also,
1: schön, ne?
0: Was zum Henker tust du? Warum stehst du in Unterhose im Studio?
1: Alles im Dienste der Wissenschaft. Pate probiert die Do-It-Yourself-Kurze Hose in der nächsten halben Stunde hier bei uns. Auf 100,5 das Hitradio. Guten Morgen.
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1: Guten Morgen, 5 Minuten vor 9:30.
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9: Mit Tobi Leder. Nach dem großen Feuer in Wassenberg letzte Woche waren die Feuerwehren im 100,5-Revier eindringlich vor Gaffern. Auch in Aachen kommt es nach Angaben der Feuerwehr fast täglich vor, dass Autofahrer, Radfahrer oder Fußgänger Einsatzwege blockieren oder Absperrungen umgehen. Die klare Bitte? Abstand halten, Platz machen und die Rettungskräfte ihre Arbeit machen lassen. Drei Fußballvereine in Übach-Panberg kämpfen weiter für die geplanten Kunstrasenplätze in ihren Stadtteilen. Mit Plakaten und kleinen Fußballspielen haben sie vor der Ratssitzung protestiert. Jetzt sollen auch die Einwohner über eine Petition einbezogen werden. Die Stadt betont, dass Kunstrasenplätze weiter Teil einer modernen Sportinfrastruktur sein sollen, die aktuelle Entscheidung aber so vom Rat getroffen wurde. Nach dem CSD-Anschlag in Berlin will die CSU mit der SPD über elektronische Fußfesseln für extremistische Gefährder sprechen. Damit könnten bekannte Gefährder stärker überwacht werden. Die Koalition will den Fall jetzt erst einmal vollständig aufarbeiten und im Herbst über mögliche Konsequenzen beraten. 6-7, Schere, Querschaut oder Ragebait. Ab heute können Jugendliche über das Jugendwort des Jahres abstimmen. 10 Begriffe stehen zur Auswahl. Das Voting läuft bis Mitte August. Danach geht es mit den 3 beliebtesten Wörtern in die nächste Runde.
0: Bei euch in Aldenhof und auch in Randerath messen wir gerade schon 20 Grad. Da geht aber noch einiges. 29 Grad an der Spitze heute. Dazu viel Sonnenschein, nur ab und zu mal ein paar harmlose Wolken. Morgen am Mittwoch geht's denn ähnlich sonnig weiter, dann sogar über 30 Grad.
1: A4 Aachen Richtung Köln zwischen Fettschau und Aachen Zentrum. 3 Kilometer Stau, 10 Minuten dauert's länger. Deswegen Bergungsarbeiten, nur eine Spur frei. Ein PKW oder ein Auto hat da vorhin Wohnwagen verloren und der muss jetzt abgeschleppt werden. Außerdem Trouble heute den ganzen Tag bei der Bahn. Bis heute Abend keine Züge zwischen Heinsberg und Lindern. Grund ist ein kaputtes Stellwerk nach einem Feuer dort. Ersatzbusse sind unterwegs.
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1: 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Würseln, die Krefelder Straße bei Tempo 50. Danke Marc für die Info. Petra und Udo sehen in Würseln in der Schwalbacher Straße Fahrtrichtung Kohlscheid den Blitzer. Auch da 50 erlaubt. Und in Monschau-Perlenau in der Monschauer Straße Blitzer gesehen und gemeldet von Markus. Die Blitzen zum Nachlesen in der 100,5 App. Dort könnt ihr auch Blitzen melden. Außerdem geht das natürlich an der 100,5 Hotline 0180 501 00 55. Gute Fahrt.
0: Kommt gut durch.
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0: Er hat alles. Erfolg. Geld. Wunderschöne rote Haare. Und trotzdem ist Ed Sheeran eifersüchtig. Auf Alex Warren.
1: Ed ist einfach ein riesengroßer Fan von Alex. Und ein Hit, der hat es ihm ganz besonders angetan. Ordinary.
0: Ja, es ist quasi die Heiligsprechung durch Ed Sheeran. Es ist aber auch die beste Musik am Dienstag. Auf

0: Einen wunderschönen guten Morgen. 100,5, das Hitradio hier. Eieiei. Dieses Wetter, morgens frisch und später ganz schön verschwitzt. Muss doch nicht sein.
1: Der Pate probiert's.
0: Ja, morgens aber schon eine kurze Hose anziehen, ist manchmal ein bisschen gewagt, aber nachmittags dann, boah, hätt ich doch mal.
2: Es kann so einfach sein. Aus einer langen Hose machst du schnell eine kurze, sagt die Theorie. Also, Hose ausziehen und dann Hose auf links drehen. So, warte mal, ich mach das jetzt.
0: Eiko.
2: Und dann kletterst du durch die Hosenbeine nach innen, ziehst das Hosenbein so bis Knie hoch und ziehst dann die Hose vorsichtig wieder hoch.
0: Also es sieht auf jeden Fall sehr viel ordentlicher und aufgeräumter aus, als so einfach hochgekrempelt.
2: So nämlich, ne? Trägt sich auch erstaunlich gut, hilft im Notfall. Ich sag aber ehrlich, der Aufwand, völliger Quatsch, packt lieber eine kurze Hose ein. Daher do-it-yourself, kurze Hose, not approved.
0: Ja, Eikos schöne Beine und die kurze Hose zum Angucken gibt's auch nochmal auf unserer Insta-Seite. Ziehst du dich jetzt wieder um oder zeigst du weiter Bein?
2: Ich habe ein Radiogesicht und kein Radiobein.

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0: Tom Gregory für euren Dienstag. Jetzt ist es 10:05.
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0: In Übach-Palenberg machen 3 Fußballvereine ihrem Ärger Luft. Tobi Leder.
2: Und auch die Feuerwehren im 100,5 Revier haben Grund, sich zu beschweren.
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2: Nach dem Großbrand letzte Woche in Wassmeckmühl kritisiert die Feuerwehr jetzt Schaulustige aufs Schärfste. Auch in Aachen werden zunehmend Einsätze der Feuerwehr gestört, 100,5 Reporterin Annika Neumann.
3: Das passiert immer häufiger. Die Feuerwehr Aachen sagt, dass Einsatzkräfte fast täglich erleben, wie Menschen Absperrungen ignorieren oder sogar Zufahrten blockieren. Und viele wollen möglichst nah an den Einsatz, um Fotos oder Videos zu machen. Das kostet Zeit, lenkt die Einsatzkräfte ab und kann für alle Beteiligten gefährlich werden. Gleichzeitig wird auch noch die Privatsphäre verletzt. Bei Baumarbeiten kam es jetzt in der jüngsten Vergangenheit zudem vor, dass Menschen Absperrungen umgingen und über umgestürzte Bäume stiegen, obwohl dort Einsatzkräfte mit der Beseitigung der Bäume beschäftigt waren.
2: Die Feuerwehr appelliert deshalb eindringlich, Einsatzstellen möglichst weiträumig umfahren, Abstand halten und keine Fotos oder Videos machen. In Übach-Palenberg geben sich 3 Fußballvereine im Streit um die geplanten Kunstrasenplätze in ihren Stadtteilen nicht geschlagen. Mitglieder von Vereinen aus Boscheln, Frelenberg und Scherpenseel haben vor der Ratssitzung protestiert. Die Vereine kritisieren, dass die bereits geplanten Kunstrasenplätze gestrichen wurden.
4: Das lassen wir nicht auf uns sitzen. Haben dann verschiedene Protestaktionen ins Leben gerufen, wo wir dann einfach auf den nächsten Ratssitzungen aufgetaucht sind und Fußball auf dem Rathausplatz gespielt haben, um auf die Misere aufmerksam zu machen. Und weitere Aktionen sind die Petitionen, die wir ins Leben gerufen haben und die Bürger der Stadt Übach-Palenberg mit ins Boot zu holen, weil wir ja doch denken, dass Fußball Breitensport ist und gefördert werden soll.
2: Sagt zum Beispiel Michael Höhn, Vorsitzender des TuS 09 Rot-Weiß Frelenberg. Die Stadt zeigt Verständnis für die Enttäuschung der Vereine. Die Bürgermeisterin betont, die Vereine hätten sich während des gesamten Planungsprozesses konstruktiv eingebracht. Gleichzeitig müsste sie aber den politischen Beschluss umsetzen. Langfristig will sie sich aber weiter gemeinsam mit Politik und Verein für eine moderne Sportinfrastruktur in der Stadt einsetzen. Und Kunstrasenplätze gehören aus ihrer Sicht auch dazu. Nach dem Anschlag auf den Berliner CSD will die CSU jetzt mit der SPD über elektronische Fußfesseln für extremistische Gefährder sprechen. Damit könnten Menschen, denen schwere Gewalttaten zugetraut werden, stärker überwacht werden. Zunächst soll aber genau aufgearbeitet werden, was vor der Tat in Berlin passiert ist und warum der mutmaßliche Täter auf freiem Fuß gewesen ist. Bei der RB 33 gibt es seit heute Morgen Probleme im Kreis Heinsberg. Zwischen Lindern und Heinsberg fahren zurzeit keine Züge. Ein Ersatzverkehr ist eingerichtet. Grund ist ein Brand in einem Kabelschacht an einem Bahnübergang in Porselen. Die Feuerwehr hat das Feuer inzwischen gelöscht. Am Bahnverkehr ändert das vorerst aber noch nichts. Und 6-7, Schere, Crash-Out oder auch Wagebait. Einige von uns verstehen bei den Wörtern nur Bahnhof. Die jüngere Generation benutzt die Worte aber regelmäßig. Sie stehen in den Top 10 für das Jugendwort in diesem Jahr. Die Abstimmung darüber beginnt heute und läuft jetzt knapp 3 Wochen. Ein Begriff, der es eigentlich auch in die Top 10 geschafft hat, Mehrzweckeier. Den Begriff hat die Jury aber gestrichen, weil es eine Beleidigung in Richtung des Bundeskanzlers sein soll.
0: Also Schere habe ich verstanden. Die habe ich bei mir in der Küchenschublade.
5: Jawoll. Und Mehrzweckeier hast du im Kühlschrank.
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0: Richtig heiß heute bei uns im 100,5 Revier. Bis zu 29 Grad an der Spitze sind drin. 21 sind es gerade schon bei euch in Walheim und auch in Heinsberg. Dazu den ganzen Tag über viel Sonnenschein, nur ab und zu mal eine harmlose Wolke am Himmel. Morgen am Mittwoch geht es denn ähnlich sonnig weiter, dann sogar noch was heißer.
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5: Die A4 Aachen nach Köln zwischen Vetschau und Aachen Zentrum dauert 10 Minuten länger, 3 Kilometer Stau. Da ist nur eine Spur wegen Bergungsarbeiten frei.
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5: Natürlich immer zuerst auf 100,5 das Hitradio am Ortseingang von Stahl. Wenn ihr aus Gangel kommt bei Tempo 50, Maria mit dem Blitzer für euch. Aus Würseln haben wir die Info, Kaiserstraße, Ecke Bahnhofstraße. Da wird aus einem silbernen Caddy rausgeblitzt. René hat den gesehen. Und wir bleiben in Würseln auf der Krefelder Straße. Auch da ein Blitzer bei Tempo 50. Marc, dir lieben Dank. Alle Blitzen könnt ihr nachlesen in der 100,5 App. Darüber könnt ihr auch Blitzen melden. Genauso wie über die 100,5 Hotline. 0180 501 00 55. Gute Fahrt.
0: Kommt gut durch.
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0: Manchmal sind so winzig kleine Erinnerungen auf der Arbeit wichtig, gerade wenn die halbe Abteilung leer ist und eigentlich alle im Urlaub sind.
5: Also zum Mitschreiben, heute ist Dienstag. Die beste Musik, die läuft nur hier auf 100,5 das Hitradio mit Leonie, Mark Ronson, Michael Schulte. Sonst was?
0: Fritten heute Mittag im Angebot, du.
5: Ah.
0: Nehmbar.

0: Na, sitzt ihr gerade schön gemütlich am Frühstückstisch?
1: Ja, die Sommerferien sind bei den Familien im vollen Gange und da kann der Morgen auch mal ganz entspannt gestartet werden.
0: Und der Meinung ist auch Jacqueline aus Aldenhoven. Kein Wecker, kein Stress, purer Luxus.
2: Unsere Ferienmorgen sind gerade der absolute Luxus. Kein Wecker und meine Kinder schlafen bis 9:30, 10 echt durch. Und das Schönste für mich ist tatsächlich, ich muss morgens keine Brotdosen fertig machen. Wir frühstücken sehr lange und vor allen Dingen sehr lecker. Wir genießen es einfach auch mal rumzugammeln auf dem Sofa oder halt mit Playmobil zu spielen. Wenn wir aber was geplant haben, dann machen wir so Tagesausflüge, gehen in den Park oder ins Schwimmbad und wir freuen uns auch immer darauf, mit den Kindern endlich Zeit gemeinsam zu verbringen.
1: Quality Time mit den Kids, was gibt es Schöneres?
0: Ja, dann noch die beste Musik obendrauf hier bei uns auf 100,5. Das Hitradio gibt's jetzt mit Miles Smith, Stargazing.

0: Mit dem passenden Hüftschwung und Shakira Richtung Kaffeemaschine. Die, die auf 100,5 das Hitradio. Nach den Nachrichten, kurz vor 11.
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0: Schönen Vormittag, 10:55.
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7: Mit Tobi Leder. Die Feuerwehren im 100,5 Revier kritisieren Schaulustige an Einsatzstellen scharf. Nach dem Großbrand in Wassenberg-Mühl berichten Einsatzkräfte von blockierten Zufahrten, missachteten Absperrungen und Menschen, die für Fotos und Videos in Gefahrenbereiche laufen. Dadurch werden Helfer behindert und wertvolle Minuten gehen verloren. In Übach-Palenberg geht der Protest gegen die gestrichenen Kunstrasenplätze weiter. Vereine aus Scherpensee, Frelenberg und Boscheln haben vor der Ratssitzung vor dem Rathaus demonstriert und wollen jetzt auch mit einer Online-Petition Druck machen. Die Stadt zeigt Verständnis, verweist aber darauf, dass sie an die politischen Beschlüsse des Rats gebunden ist. Die Debatte über strengere Regeln für Gefährder geht nach dem Berliner CSD-Anschlag weiter. Elektronische Fußfesseln stehen jetzt konkret zur Diskussion. Eine Präventivhaft gilt dagegen als rechtlich deutlich schwieriger. CSU und SPD wollen deshalb prüfen, welche Maßnahmen sich tatsächlich umsetzen lassen. Die Abstimmung über das Jugendwort des Jahres beginnt heute. Mit dabei unter anderem die Worte 6-7, Crashout, Peak und Schere. Ein Wort aus der Gaming-Szene für mein Fehler. Nicht zugelassen wurde der häufig eingereichte Begriff Mehrzweckeier, weil er laut Langenscheid Verlag auf einer Kampagne und einer Beleidigung gegen den Bundeskanzler beruhen würde.
0: Es ist einfach schön heute im 100,5 Revier. Sonnig bis 29 Grad in der Spitze. Schon jetzt bei euch in Aachen und Arsberg 22 Grad. Morgen ähnlich sonnig wie heute. Nur ein paar Grad wärmer noch dazu. Die A4 Aachen nach Köln zwischen Fetschau und Aachen Zentrum. 10 Minuten plus dauert, 10 Minuten plus und 3 Kilometer Stau. Da muss ein gestrandeter Wohnwagen von der Fahrbahn abgeschleppt werden.
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0: 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Monschau-Perlenau, Monschauer Straße im 50er Bereich. Dann am Ortseingang von Stahl, wenn ihr aus Gangelt kommt, bei Tempo 50. Und in Würseln die Kaiserstraße an der Ecke Bahnhofstraße. Da steht der silberne Caddy. Blitzen, meldet ihr in der 100,5 App oder direkt an der Hotline 0180 501 00 55. Gute Fahrt.
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0: Einen wunderschönen Dienstagvormittag. Zusammen mit uns 100,5, das ist Radio. Hi zusammen. Der Ohrwurm der Nation. Nein, der Welt.
1: Na, du bist gut genug.
0: Gut genug hat es jetzt auch in die Tagesschau geschafft. Geschmettert von Ikone Susanne Daubner.
2: Du bist gut genug.
3: Ja, sie hat die Kandidaten für das Jugendwort des Jahres vorgestellt. Und der Ohrwurm hat es auch in die Top 10 geschafft. Neben Schere, Peak oder auch 6-7.
0: Also mein Gefühl sagt ja, der Song holt das Ding, ne? Die anderen Vorschläge, die sind gar nicht mal so gut.
1: Gott, ey.

0: Soll ich auch so singen?
1: Ja, bitte.
0: Du bist gut genug. Ist auch genug davon, aber nicht nur gute Laune Musik, nein. Sondern auch der Anwärter auf das Jugendwort des Jahres.
1: Gut genug von Kitsch Creek und Blumengarten zusammen mit Shirin David hier bei uns auf 100,5 das Hitradio. Schönen Vormittag. Nee.

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0: Sarah Larsson mit Memory Lane um 5 vor 11.
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0: Mit Tobi Leder. Schaulustige werden für Feuerwehren im 100,5 Revier zunehmend zum Problem. Bei dem großen Brand vor knapp anderthalb Wochen in Wassenberg und auch bei Einsätzen in Aachen sind immer wieder Zufahrten blockiert. Absperrungen werden außerdem umgangen. Und manche Menschen, die steigen sogar über Einsatzmaterial oder gehen für Aufnahmen auch zu nah an Gefahrenstellen heran. Das kann die Arbeit von Feuerwehr und Rettungsdienst verzögern und bringt die Schaulustigen auch selbst in Gefahr. Deswegen der Appell der Feuerwehren: Wer an Einsatzstellen vorbeikommt, sollte weiterfahren, Abstand halten und die Rettungskräfte einfach nur ihre Arbeit machen lassen. Elektronische Fußfesseln für extremistische Gefährder werden nach dem Anschlag auf den Berliner CSD jetzt Thema in der Bundesregierung. Die CSU will darüber jetzt kurzfristig mit der SPD sprechen. Die Fesseln sollen dabei helfen, bekannte Gefährder besser zu kontrollieren. Gleichzeitig soll auch geprüft werden, welche Fehler es im Umgang mit dem mutmaßlichen Täter vor dem Anschlag gegeben hatte. Eine Präventivhaft hält die CSU rechtlich außerdem für deutlich schwieriger, schließt neue Regeln generell nach der Aufarbeitung aber nicht aus. Bahnreisende im Kreis Heinsberg müssen bei der RB 33 seit heute Morgen umplanen. Nach einem Brand an einem Bahnübergang ist die Strecke zwischen Lindern und Heinsberg unterbrochen. Gebrannt hat ein Kabelschacht in Porselen. Der Feuerwehreinsatz ist inzwischen beendet. Als Ersatz fahren vorerst Busse. Wie lange die Störung dauert und wie das Feuer überhaupt entstanden ist, ist bisher noch offen. In Übach-Palenberg geben sich drei Fußballvereine im Streit um die geplanten Kunstrasenplätze nicht geschlagen. Mitglieder von Vereinen aus Boscheln, Frelenberg und Scherpenseel haben vor der Ratssitzung auf dem Rathausplatz protestiert mit einem Fußballspiel. Die Vereine kritisieren, dass die bereits geplanten Kunstrasenplätze gestrichen worden sind.
2: Ja, wir wollen weiter da am Ball bleiben und den Druck hochhalten, dass das tatsächlich auch so realisiert wird oder zumindest vielleicht Kompromisslösungen gefunden werden, dass es vielleicht für den einen oder anderen Verein besser wird, aber das gar nicht passiert ist, eigentlich wäre die schlechteste Option. Wir wissen natürlich nicht, was die Zukunft bringt, aber wir hoffen, dass die Politik sich da doch nochmal besinnt und versteht, wie wichtig das für Übach-Palenberg ist, da die Weichen stellt zu einem besseren, würde ich sagen.
0: Sagt zum Beispiel Michael Höhn, Vorsitzender vom TuS 09 Rot-Weiß-Frelenberg. Die Stadt zeigt Verständnis für die Enttäuschung der Vereine. Die Bürgermeisterin betont, die Vereine hätten sich während des gesamten Planungsprozesses konstruktiv eingebracht. Gleichzeitig müsse sie den politischen Beschluss des Rats aber umsetzen. Langfristig wolle sie sich aber weiter gemeinsam mit Politik und Vereinen für eine moderne Sportinfrastruktur in Übach-Palenberg einsetzen und Kunstrasenplätze würden dazugehören. Und viele Menschen in Deutschland kaufen sich ganz bewusst selbst Geschenke. Im Schnitt geben sie dafür im Jahr rund 2000 Euro aus, zeigt eine neue Umfrage. Besonders beliebt: Kleidung, Reisen und gutes Essen. Dahinter steckt aber oft nicht nur Belohnung oder Frust, sondern auch der Wunsch, besondere Momente im Leben festzuhalten. Selbstgeschenke sind für viele ein fester Teil des Konsumverhaltens geworden.
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0: Ein richtig schöner Sommertag hier bei uns im 100,5 Revier. Ein paar harmlose Wolken sind mit dabei. Ansonsten strahlend blauer Himmel und viel Sonne. Temperaturen gehen heute hoch auf 29 Grad. Richterich liegt bei 23, bei euch in Sittard messen wir 24 Grad. Morgen am Mittwoch bleibt's richtig hochsommerlich. Es wird noch ein paar Grad wärmer bei uns.
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0: Eine Warnmeldung von der A61 Koblenz Richtung Mönchengladbach zwischen Bergheim und Bettburg. Da liegen Gegenstände auf der Fahrbahn. Mehr Zeit einplanen außerdem bei der Einreise nach Deutschland von Pfalz aus. Die Maastrichter Lahn kurz vor dem Grenzübergang. Da dauert es 10 Minuten länger. Und Vorsicht in Aachen auf dem Europaplatz. Die Gänse, die sind heute sehr nah an den Straßen, laufen unter anderem über die Zebrastreifen drüber. Schön aufpassen. Danke, Michelle, fürs Bescheid sagen.
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0: Die gibt's natürlich immer zuerst hier bei uns auf 100,5 das Hitradio. Michelle sieht eine Blitze auf der B221 direkt zur Auffahrt zur A46. Außerdem der Ortseingang Stahr, wenn ihr aus Richtung Gangelt kommt, da wird geblitzt. Maria und Sebastian haben die durchgegeben. Blitze außerdem in Würseln auf der Kaiserstraße, Ecke Bahnhofstraße. Die Info kommt von René. Dankeschön. Blitzer meldet ihr super einfach in unserer 100,5 App, wenn ihr eh einmal da seid. Da findet ihr nochmal die Liste mit allen Blitzen, die wir zurzeit haben. Ansonsten Infos von den Straßen, bevor die anderen waren wollt, gebt ihr gerne an der 100,5 Hotline durch. 0180 501 0055. Danke euch.
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0: kommt mir nicht in die Mütte.
1: Mücken lieben süßes Blut.
2: Wir alle haben im Sommer dieses eine Opfer in unserer Umgebung. 10 Leute sitzen abends am See, alle gehen nach Hause und genau einer sieht aus, als hätte er mit bloßem Oberkörper ein Mückenhotel eröffnet. Dass es aber an der Süße unseres Bluts liegt, ist ein Mythos. Mücken ist unser Blut ziemlich egal. Die stehen eher so auf Körpergeruch, Körpertemperatur und das Kohlendioxid, was wir ausatmen. Manche Menschen senden für Mücken einfach die besseren Signale. Wenn Mücken aber anfangen würden, Fett statt Blut abzusaugen, dann würden wir uns doch alle freiwillig stechen lassen, oder?
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4: Grüße euch, wir haben es 5 Minuten vor halb 12.
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4: Mit Tobi Leder. Nach dem CSD-Anschlag in Berlin will die CSU jetzt mit der SPD über elektronische Fußfesseln für extremistische Gefährder sprechen. Damit könnten bekannte Gefährder stärker überwacht werden. Die Koalition will den Fall jetzt erst einmal vollständig aufarbeiten und im Herbst dann über mögliche Konsequenzen beraten. Nach dem großen Brand in Wassenberg letzte Woche waren die Feuerwehren im 100,5 Revier eindringlich vor Gaffern. Auch in Aachen kommt es nach Angaben der Feuerwehr fast täglich vor, dass Autofahrer, Radfahrer oder Fußgänger Einsatzwege blockieren oder Absperrungen einfach umgehen. Deswegen die klare Bitte, Abstand halten bei Einsätzen, Platz machen und die Rettungskräfte einfach ihre Arbeit machen lassen. Drei Fußballvereine in Übach-Palenberg kämpfen weiter für die geplanten Kunstrasenplätze in ihren Stadtteilen. Mit Plakaten und auch kleinen Fußballspielen haben sie vor der Ratssitzung protestiert. Jetzt sollen auch die Übach-Palenberger über eine Petition einbezogen werden. Die Stadt betont, dass Kunstrasenplätze weiter Teil einer modernen Sportinfrastruktur sein sollen, die aktuelle Entscheidung aber vom Rat getroffen wurde. 6-7, Crash-Out, Schere oder Ragebait. Ab heute können Jugendliche wieder über das Jugendwort des Jahres abstimmen. 10 Begriffe stehen zur Auswahl, das Voting läuft jetzt bis Mitte August. Danach geht es mit den drei beliebtesten Wörtern in die nächste Runde. Viel, viel Sonne heute bei uns im 100,5 Revier. Ein paar harmlose Wolken sind auch noch mit dabei, aber ansonsten ganz, ganz viel Sonnenschein. Temperaturen, die gehen hoch auf die 29 Grad. Bei euch in Wegberg kommen wir auf 23 und auch in Basweiler messen wir 23 Grad. Morgen am Mittwoch bleibt's bei so viel Sonne. Es wird aber noch ein paar Grad wärmer. Mehr Zeit einplanen müssen wir bei der Einreise nach Deutschland von Pfalz aus. Das ist die Maastrichter Lahn, kurz vor dem Grenzübergang nach Aachen. 10 Minuten kommen oben drauf und in Aachen am Europaplatz, da sind die Gänse heute sehr aktiv und laufen sehr nah an der Straße und auf den Zebrastreifen rum. Danke, Michelle, fürs Bescheid sagen.
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4: Natürlich haben wir die mal zuerst hier bei uns auf 100,5 das Hitradio. Geblitzt wird in Würseln auf der Krefelder Straße. Die Info kommt von Marc. Außerdem in Monschau. Die Monschauer Straße, die hat Markus gemeldet. Und wir haben noch eine Blitze in Stahr am Ort. Eingang, wenn ihr aus Richtung Gangelt kommt. Maria Sebastian, danke schön fürs Melden. Blitzen meldet ihr super einfach in unserer 100,5 App. Da gibt es auch nochmal die Liste mit allen Blitzen, die wir zurzeit haben. Gerne Bescheid sagen, was euch sonst noch auffällt auf den Straßen. Auch Infos zu Staus und anderen Verkehrsstörungen gerne per WhatsApp-Sprachnachricht ins Studio schicken. 01578 212 1005. Kommt gut durch den Dienstag.
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0: Hi zusammen, es ist 5:12.
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0: Mit Sören Sierk. Nach dem Anschlag auf den Berliner CSD will die CSU mit der SPD über elektronische Fußfesseln für extremistische Gefährder sprechen. Damit könnten Menschen, denen schwere Gewalttaten zugetraut werden, stärker überwacht werden. Zunächst soll aber genau aufgearbeitet werden, was vor der Tat in Berlin passiert ist und warum der mutmaßliche Täter auf freiem Fuß gewesen ist. Schwieriger sieht es bei einer vorsorglichen Haft aus, weil dafür enge rechtliche Grenzen gelten. Die Koalition will sich spätestens im Herbst genauer damit beschäftigen. Nach dem Großbrand in Wassenbergmühl letzte Woche kritisiert die Feuerwehr jetzt Schaulustige aufs Schärfste. Auch in Aachen werden zunehmend Einsätze der Feuerwehr gestört. 100,5-Reporter Annika Neumann.
2: Das passiert immer häufiger. Die Feuerwehr Aachen sagt, dass Einsatzkräfte fast täglich erleben, wie Menschen Absperrungen ignorieren oder sogar Zufahrten blockieren. Und viele wollen möglichst nah an den Einsatz, um Fotos oder Videos zu machen. Das kostet Zeit, lenkt die Einsatzkräfte ab und kann für alle Beteiligten gefährlich werden. Gleichzeitig wird auch noch die Privatsphäre verletzt. Bei Baumarbeiten kam es jetzt in der jüngsten Vergangenheit zudem vor, dass Menschen Absperrungen umgingen und über umgestürzte Bäume stiegen, obwohl dort Einsatzkräfte mit der Beseitigung der Bäume beschäftigt waren.
0: Die Feuerwehr appelliert deswegen eindringlich, Einsatzstellen möglichst weiträumig zu umfahren, Abstand halten und keine Fotos oder Videos machen. In Übach-Palenberg geben sich drei Fußballvereine im Streit um die geplanten Kunstrasenplätze nicht geschlagen. Mitglieder von Vereinen aus Boscheln, Frelenberg und Scherpenseel haben vor der Ratssitzung protestiert. Die Vereine kritisieren, dass die bereits geplanten Kunstrasenplätze gestrichen worden sind. Sagt zum Beispiel Michael Höhn, Vorsitzender des TuS 09 Rot-Weiß Frelenberg. Die Stadt zeigt Verständnis für die Enttäuschung. Die Bürgermeisterin Christine Stadler betont, die Vereine hätten sich während des gesamten Planungsprozesses konstruktiv eingebracht. Gleichzeitig müssen sie den politischen Beschluss umsetzen. Langfristig wolle sie sich aber weiter gemeinsam mit Politik und Vereinen für eine moderne Sportinfrastruktur einsetzen. Kunstrasenplätze gehörten aus Sicht der Verwaltung dazu. Bei der RB33 gibt es seit heute Morgen Probleme im Kreis Heinsberg. Zwischen Lindern und Heinsberg fahren zurzeit keine Züge, ein Ersatzverkehr ist eingerichtet. Grund ist ein Brand in einem Kabelschacht an einem Bahnübergang in Porselen. Die Feuerwehr hat das Feuer inzwischen gelöscht, am Bahnverkehr verändert das vorerst aber nichts. Noch ist unklar, ob ein technischer Defekt oder Brandstiftung dahinter steckt. Und 6-7, Crash-Out-Schere oder auch Ragebait. Einige von uns verstehen nur Bahnhof, die jüngere Generation benutzt die Worte aber regelmäßig. Sie stehen unter den Top 10 für das Jugendwort des Jahres. Die Abstimmung darüber beginnt heute und läuft jetzt knapp 3 Wochen. Ein Begriff, der es eigentlich auch in die Top 10 geschafft hat, Mehrzweckeier. Den Begriff hat die Jury aber gestrichen, weil es eine Beleidigung in Richtung des Bundeskanzlers sein soll.
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0: Viel Sonne heute im 100,5 Revier, ab und zu auch ein paar harmlose Wolken und Temperaturen um die 29 Grad. In Holzweiler, da werden schon 24 Grad gemessen, in Kohlscheid immerhin 23, morgen am Mittwoch dann ähnlich sonnig, nur ein paar Grad wärmer wieder.
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0: Ein bisschen mehr Zeit einplanen, das müsst ihr bei der Einreise nach Deutschland von Wals aus auf der Maasrichter Lahn vor dem Grenzübergang. Da müsst ihr mit ungefähr 10 Minuten plus rechnen. Und Achtung, in Aachen am Europaplatz, da sind die Gänse heute ganz aktiv und ganz in der Nähe von der Straße. Passt da bitte auf. Danke an Michelle fürs Bescheid sagen.
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0: 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Teure Bilder, die werden von euch gemacht in Würselen auf der Krefelder Straße. Danke an Marc fürs Bescheid sagen. Michelle, die hat auf der B221 direkt an der Auffahrt zur A46 eine Blitze gesehen. Und dann noch in Hückelhoven-Bahl in der Krefelder Straße. Achtung, das ist eine 30er-Zone. Danke an Thomas aus Bahl fürs Bescheid sagen. Blitzer, die meldet ihr ganz bequem bei uns auch in der 100,5 App. Da seht ihr auch alles nochmal schön aufgelistet. Oder über die 100,5 Hotline 0180 501 0055. Kommt gut durch den Mittag.
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4: Es ist 10:35.
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4: Mit Sören Sierk. Nach dem Anschlag auf dem Berliner CSD will die CSU mit der SPD über elektronische Fußfesseln für extremistische Gefährder sprechen. Damit könnten Menschen, denen schwere Gewalttaten zugetraut werden, stärker überwacht werden. Die Koalition will sich spätestens im Herbst genauer damit beschäftigen. Nach dem Großbrand in Wassenberg-Mühl letzte Woche kritisiert die Feuerwehr jetzt Schaulustige aufs Schärfste. Auch in Aachen werden zunehmend Einsätze der Feuerwehr gestört. Die Feuerwehr appelliert deshalb eindringlich, Einsatzstellen möglichst weiträumig umfahren, Abstand halten und keine Fotos oder Videos machen. Bei der RB33 gibt es seit heute Morgen Probleme im Kreis Heinsberg. Zwischen Lindern und Heinsberg fahren zurzeit keine Züge. Ein Ersatzverkehr ist eingerichtet. Grund ist ein Brand in einem Kabelschacht an einem Bahnübergang in Porselen. Und 6ix7ine, Crashout, Schere oder auch Ragebait. Einige von uns verstehen vielleicht nur Bahnhof. Die jüngere Generation benutzt diese Worte aber regelmäßig. Sie stehen jetzt unter den Top 10 für das Jugendwort des Jahres. Die Abstimmung darüber beginnt heute und läuft dann knapp 3 Wochen. Bisschen mehr Zeit solltet ihr einplanen, wenn ihr gerade von Wals aus nach Deutschland fahrt. An der Maastrichter Lahn vor dem Grenzübergang, da müsst ihr mit 10 Minuten plus rechnen aktuell. Und dann in Aachen am Europaplatz, da müsst ihr aufpassen, da sind die Gänse heute sehr aktiv und auch nah an der Straße dran. Danke an Michelle fürs Bescheid sagen.
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4: 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In Würselen an der Kaiserstraße-Ecke Bahnhofstraße werdet ihr geblitzt. Da steht ein silberner Caddy. Danke an René fürs Durchgeben. Dann in Monschau-Perlenau an der Monschauer Straße. Das ist eine 50er-Zone. Danke an Markus aus Monschau. Und dann in Gangelt kommend, in Stahe aus Gangelt kommend. Da am Ortseingang, da ist 50 erlaubt. An Maria und Sebastian bedanke ich mich dafür, fürs Bescheid sagen. Alle Blitzer, die meldet ihr auch bequem in der 100,5 App oder über WhatsApp 01578 212 1005.
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0: Hallo zusammen, kurz vor eins haben wir jetzt.
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0: Die Temperaturen im 100,5-Revier, ja, wir merken es, die steigen wieder, Sören Sirk.
2: Und der DWD warnt jetzt auch wieder vor hohen Temperaturen. Teilweise wird es auch nachts wieder tropisch.
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2: Der Deutsche Wetterdienst warnt für morgen vor starker Hitze in Aachen und der Region. Die gefühlte Temperatur kann am Nachmittag bei rund 32 Grad liegen. In der Nacht bleibt es stellenweise über 20 Grad warm. Die Stadt rät deshalb, genug zu trinken, direkte Sonne zu meiden und Sport auf die Morgen- oder Abendstunden zu legen. Kostenloses Trinkwasser gibt es unter anderem in mehreren Verwaltungsgebäuden, der Stadtbibliothek und an öffentlichen Trinkbrunnen. Schaulustige werden für Feuerwehren im 100,5-Revier zunehmend zum Problem. Beim Großbrand in Wassenberg und auch bei Einsätzen in Aachen sind Zufahrten blockiert und Absperrungen umgangen worden. Manche Menschen steigen sogar über Einsatzmaterial oder gehen für Aufnahmen zu nah an die Gefahrenstelle. Das kann die Arbeit von Feuerwehr und Rettungsdienst verzögern und bringt die Schaulustigen selbst in Gefahr. Wer an einer Einsatzstelle vorbeikommt, sollte deshalb weiterfahren, Abstand halten und die Rettungskräfte arbeiten lassen. Der mutmaßliche Angreifer auf dem Berliner CSD ist den Sicherheitsbehörden offenbar schon seit Wochen als islamistische Hochrisikoperson bekannt gewesen. Das Bundeskriminalamt hat ihn nach Medienrecherchen entsprechend eingestuft. Sein Hauseingang ist außerdem mit einer Kamera überwacht worden. Am Abend des Anschlags ist aufgezeichnet worden, wie der Mann das Haus verlassen hat. Rund eine Stunde später soll er die Tat mit einer Toten und 29 Verletzten verübt haben. Rund um die Anna-Kirmes in Düren kontrollieren Polizei und Kreis verstärkt Taxis und Mietwagen. Bei einer Aktion am Sonntag haben die Einsatzkräfte 11 Verstöße festgestellt. Ein Mietwagen ist komplett aus dem Verkehr gezogen worden, weil der Fahrer ohne Erlaubnis einen Fahrgast befördert hat. Außerdem mussten 3 Uber-Fahrer aus Köln zurück zu ihrem Betriebssitz, weil sie in Düren keine Fahrgäste aufnehmen dürfen. Die Kontrollen laufen auch in den kommenden Tagen weiter. Die Polizei hat in Düren einen völlig verkehrsunsicheren LKW aus dem Verkehr gezogen. Bei der Kontrolle sind unter anderem eine kaputte Windschutzscheibe, eine defekte Feststellbremse und starke Rostschäden aufgefallen. Besonders gefährlich, ein Teil an der Hinterachse war abgerissen und nur noch mit einem Band befestigt. Der TÜV hat die Weiterfahrt sofort untersagt. Gegen Fahrer und Halter laufen jetzt Verfahren. Die Firma war schon im März mit einem ähnlich schlechten LKW aufgefallen. Und ab heute können Jugendliche darüber abstimmen, welches Wort das Jugendwort des Jahres wird. Zur Auswahl stehen unter anderem Crashout für völliges Ausrasten, Schere für mein Fehler und Ragebait für Inhalte, die im Netz absichtlich wütend machen sollen. Auch 6-7 gehört zu den Favoriten, obwohl selbst viele Jugendliche nicht erklären können, was es eigentlich bedeutet. Der Begriff Mehrzweckeier ist dagegen aus der Auswahl geflogen. Der Verlag sieht darin eine organisierte Kampagne und eine Beleidigung gegen den Bundeskanzler.
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0: Bei euch in Titz messen wir 26 Grad, genau wie in Stolberg. Es bleibt das perfekte Wetter für einen Ausflug zum Lago da Prello oder auch zum Ruhrsee. Die Temperaturen um die 30 Grad heute und Sonne pur. Morgen am Mittwoch dann wieder Wetter zum im Schatten bleiben. Bis zu 36 Grad im 100,5-Revier.
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0: Ja, an Staus habe ich jetzt nicht so wirklich was für euch, aber in Aachen Europaplatz. Achtung, da sind die Gänse heute besonders nah an der Straße unterwegs. Das hat uns die Michelle gemeldet. Und auch bitte da auf die orangenen Pfeile auf der Josef-von-Görres-Straße in Richtung Europaplatz achten. Da gibt's wohl öfter Probleme, hat uns die Ola Bescheid gesagt.
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0: Die gibt's natürlich immer zuerst auf 100,5 das Hitradio. Wir haben eine Blitze stehen in Hückelhofen-Bahl, da an der Krefelder Straße. Achtung, ist eine 30er-Zone. Dann am Ortseingang Stahr, wenn er von Gangelt auskommt. Und auch noch in Würseln auf der Kaiserstraße, Ecke Bahnhofstraße. Achtung, da blitzt es aus einem silbernen Caddy. René, Thomas, Andrea, Michelle, Maria, Dankeschön für die ganzen Blitzen. Alle Blitzen habt ihr in der Übersicht auch immer noch in der 100,5-App. Und da gebt ihr Blitzen auch ganz entspannt durch. Oder ihr macht es einfach per WhatsApp. Das ist dann die 01578 212 1005.
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0: Ja, heute können wir es noch aushalten in der Sonne. Genießt euren Nachmittag. Wir sind bei euch mit der besten Musik. Kygo, Save My Love, hi zusammen.

Miles Memphis Day auf 100,5 das Hitradio und Neues von Sophie and the Giants. Die Sängerin hat jetzt eine neue EP rausgebracht und hat diese Frau eine Stimme.

Ja, euch fällt's auf, bei der EP, da soll vor allem Sophies Stimme mehr Raum bekommen. Es klingt super und dass sie es drauf hat, das wissen wir auch schon länger. Ihr Hit Shut Up and Dance gibt's jetzt auf 100,5. Das Hit Radio. Shut up!

0: Alvaro Soler, Te Imaginaba, Urlaubsfeeling hier auf 100,5 das Hitradio. Und die beste Musik für euren Nachmittag, die kommt gleich von Leonie. Baby, don't worry, you are my only, you don't worry, den gibt's nach den News auf 100,5 das Hitradio.
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0: Hi zusammen, kurz vor 2:30 jetzt.
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9: Mit Sören Sierk. Schaulustige werden für Feuerwehren im 100,5 Revier immer mehr zum Problem. Beim Großbrand in Wassenberg und auch bei Einsätzen in Aachen sind Zufahrten blockiert und Absperrungen umgangen worden. Wenn eine Einsatzstelle vorbeikommt, sollte deshalb weiterfahren, Abstand halten und die Rettungskräfte arbeiten lassen. Der Deutsche Wetterdienst warnt für Mittwoch vor starker Hitze in Aachen und der Region. Die gefühlte Temperatur kann am Nachmittag bei rund 32 Grad liegen, in der Nacht bleibt es stellenweise über 20 Grad warm. Die Stadt rät deshalb, genug zu trinken, direkte Sonne zu vermeiden und Sport auf die Morgen- oder Abendstunden zu legen. Rund um die Anna-Kirmes in Düren kontrollieren Polizei und Kreis verstärkt Taxis und Mietwagen. Bei einer Aktion am Sonntag haben die Einsatzkräfte 11 Verstöße festgestellt. Die Kontrollen laufen auch in den kommenden Tagen weiter. Und ab heute können Jugendliche darüber abstimmen, welches Wort das Jugendwort des Jahres wird. Zur Auswahl stehen unter anderem Worte wie Crash Out, Schere und Ragebait.
0: Ja, bei dem Verkehr gehen wir glücklicherweise nicht. Crash-out, die Straßen sind gerade frei, soweit im 100,5 Revier. Gute Fahrt euch.
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0: Die gibt's natürlich immer zuerst auf 100,5 das Hitradio und wir haben eine ganz frische Blitze reingekommen per WhatsApp. Sprachnachricht.
10: Hallihallo, hier ist der Wolfgang. In der Merowingerstraße steht in den Parktaschen ein silberner Caddy, der blitzt aus dem Kofferraum mit einem Gerät heraus in der 30er-Zone.
0: Dankeschön, Wolfgang, für diese Blitze. Außerdem noch in Hückelhofen-Bahl auf der Krefelder Straße. Achtung, ist ebenfalls eine 30er-Zone. Und damit wir dann nochmal auf die Straßen gucken, wir sind Krefelder Straße ebenfalls in der 50er-Zone hier. Dankeschön an Marc, an Thomas, an Andrea und nochmal an Wolfgang für die Blitzen. Alle Blitzen habt ihr in der Übersicht auch nochmal in der 100,5 App. Und da könnt ihr neue Blitzen auch ganz entspannt mit einem Knopfdruck einfach durchgeben. Oder ruft einfach bei mir an der 100,5 Hotline. Das ist die 0180 501 0055.
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0: Ed Sheeran und Martin Garrix Repeated und wo wir auch gerade einmal bei Leuten sind, die gut mit DJ Puls umgehen können.
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0: Magnetic von The Bowser, das ist unser Hit-Tipp in dieser Woche. Ein norwegisches Elektropop-Trio, das uns mit guter Hausmusik versorgt. Gibt mir so ein bisschen Swedish House Mafia-Vibes. Unter dem Song steht auch ein Kommentar. Klingt nach Sommerurlaub und chillen an einer griechischen Hotelbar. Okay, alles klar, das nehmen wir. Magnetic auf 100,5 das Hitradio. Urlaubsfeeling direkt aus dem Radio.

The Bowser mit Magnetic. Das ist unser Hit-Tipp in dieser Woche auf 100,5 das Hitradio. Und wir machen auch direkt einfach weiter mit dem nächsten Kracher, You Make Me Wanna von Blue. Viel Spaß!

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0: Hallo zusammen an eurem Dienstagnachmittag. 5 vor 2 haben wir jetzt.
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0: Es wird heiß und wir bekommen auch viel Sonne, Sören Sierk.
2: Die Wetterdienste waren schon davor, für Solaranlagen dürfte es sich aber besonders lohnen. Und am Tagebau Hambach gibt es dafür auch neue Speicherbatterien. Schwieriges Wort.
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2: Morgen gibt es in vielen Teilen im 100,5 Revier eine Hitzewarnung. Der Deutsche Wetterdienst erwartet in Aachen und der Region eine starke Wärmebelastung. Auch nachts kühlt es möglicherweise nicht unter 20 Grad ab. Auch in Ostbelgien wird von den Behörden vor hohen Temperaturen gewarnt. Das gilt auch schon für heute. Wichtig ist deshalb, genug trinken, die Mittagshitze meiden und besonders auf Kinder und Ältere achten. Zum Beispiel in Aachen gibt es kostenloses Trinkwasser an mehreren öffentlichen Brunnen und in städtischen Gebäuden. RWE baut am Tagebau Hambach einen neuen Großbatteriespeicher. Die Anlage entsteht bei Niederzier im Kreis Düren. Die ersten von insgesamt 128 Batteriecontainern sind schon angekommen. Ab 2027 soll der Speicher Strom aufnehmen und bei Bedarf wieder ins Netz abgeben. So kann er Schwankungen innerhalb von Sekunden ausgleichen und das Stromnetz stabiler machen. Auf dem Gelände stehen bereits mehrere Solaranlagen und ein weiterer Batteriespeicher. Im Eupener Land haben es Diebe zurzeit verstärkt auf Autos abgesehen. In Eupen sind innerhalb von 2 Tagen 3 Fahrzeuge aufgebrochen worden. Dabei verschwanden unter anderem eine Brieftasche und Fahrzeugpapiere. In einem Fall haben die Täter außerdem versucht, ein Auto kurz zu schließen. Auch in Lonzen wollten Unbekannte ein Wohnmobil stehlen, sind aber ohne Beute geflohen. Eine junge Frau aus Eupen ist wegen Terrorismus zu 4 Jahren Haft und 12.000 Euro Geldstrafe verurteilt worden. Einen Teil der Strafe setzt das Gericht zur Bewährung aus. Außerdem verliert die Frau für 10 Jahre ihre bürgerlichen Rechte. Die heute 20-Jährige soll sich dem sogenannten Islamischen Staat angeschlossen und ihren damaligen Verlobten zu einem Anschlag ermutigt haben. Auch einen eigenen Selbstmordanschlag im Iran soll sie geplant haben. Nach dem Urteil ist sie noch im Gerichtssaal festgenommen worden. Dieser LKW hätte so nicht mehr auf der Straße unterwegs sein dürfen. Die Polizei hat das Fahrzeug in Düren kontrolliert und gleich mehrere schwere Mängel entdeckt. Die Windschutzscheibe war gerissen, die Feststellbremse hat nicht funktioniert und auch der Rahmen war stark durchgerostet. Besonders gefährlich, ein Teil an der Hinterachse war abgerissen und nur noch mit einem Band hochgebunden. Der TÜV hat den LKW als verkehrsunsicher eingestuft und die Weiterfahrt sofort untersagt. Gegen Fahrer und Halter laufen jetzt Verfahren. Die Firma hatte schon im März mit einem ähnlich kaputten LKW aufgefallen. Und 6-7, Crashout, Schere oder auch Ragebait. Einige von uns verstehen vielleicht nur Bahnhof. Die jüngere Generation benutzt die Worte aber regelmäßig. Sie stehen unter den Top 10 für das Jugendwort des Jahres. Die Abstimmung darüber beginnt heute und läuft jetzt knapp 3 Wochen. Ein Begriff, der es eigentlich auch in die Top 10 geschafft hat, Mehrzweckeier. Den Begriff hat die Jury aber gestrichen, weil es eine Beleidigung in Richtung des Bundeskanzlers sein soll.
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0: Ja, wir haben es eben schon in den Nachrichten gehört, da tut sich heute nicht mehr wirklich viel. Sonne und Temperaturen bis zu 30 Grad im 100,5 Revier. Bei euch in Brauchweiden und in Wassenberg, da sind es schon 27 Grad. Morgen am Mittwoch dann wieder mehr Wetter zum im Schatten bleiben, bis zu 36 Grad im 100,5 Revier. Wir gucken kurz auf die Straßen und eine Meldung haben wir aus Aachen. In Aachen-Brand gibt es einen Rohrbruch in der Schrufstraße. Es staut sich deswegen auf der Freunderlandstraße, hat uns der Christian gemeldet.
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0: Die gibt es natürlich immer zuerst auf 100,5, das Hitradio. Ein paar Blitzen, die stehen auf jeden Fall hier. Am Ortseingang Stahr zum Beispiel, von Gangelt aus kommend. Das haben ganz viele von euch gesehen. Auf der B221, da an der Auffahrt zur A46, wenn ihr von Geilenkirchen nach Heinsberg fahrt. Und wir haben auch noch eine Blitze in Würseln auf der Krefelder Straße stehen. Dankeschön an Marc, Michelle, Thomas, Wolfgang für die ganzen Blitzen, die ihr uns reingemeldet habt. Die habt ihr auch alle nochmal auf einen Blick in der 100,5 App. Und da könnt ihr neue Blitzen auch ganz entspannt durchgeben. Oder ihr meldet euch einfach bei mir per WhatsApp 01578 212 1005.
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0: Ja, es ist so richtig Ferienzeit im 100,5 Revier, weniger los auf den Straßen. Wir finden Parkplätze, wo sonst überhaupt nichts frei ist. Und an der Kasse, da geht's mal schneller. Wo auch immer ihr unterwegs seid und was ihr zu tun habt, wir sind mit der besten Musik bei euch. Ray Dalton, jetzt auf 100,5, das Hitradio.

0: Michael Schulte, Lovesick auf 100,5, das Hitradio. Und in Übach-Palenberg, da sind ein paar Vereine dagegen Fußballplatz-sick. Kicken mit den Freunden, das ist immer eine coole Sache. Und mit einem tollen Fußballplatz nochmal ein Stückchen schöner. In Übach-Palenberg, da sind die Plätze aber in keinem guten Zuständen, um das mal vorsichtig auszudrücken. Die Vereine aus Boscheln, Frelenberg und Scherpenseel, die wollen sich damit nicht abfinden, dass die geplanten Kunstrasenplätze gestrichen wurden und haben sich deswegen Protestaktionen überlegt.
1: Das lassen wir nicht auf uns sitzen. Haben dann verschiedene Protestaktionen ins Leben gerufen, wo wir dann einfach auf den nächsten Ratssitzungen aufgetaucht sind und Fußball auf dem Rathausplatz gespielt haben, um auf die Misere aufmerksam zu machen. Und weitere Aktionen sind diese Petitionen, die wir ins Leben gerufen haben und die Bürger der Stadt Übach-Palenberg mit ins Boot zu holen, weil wir ja doch denken, dass Fußball Breitensport ist und gefördert werden soll.
0: Ja, das sagt zum Beispiel Michael Höhn, Vorsitzender des TuS 09 Rot-Weiß Frelenberg. Die Stadt sagt, wir verstehen den Ärger. Bürgermeisterin Christine Stadler betont aber auch, dass sie den Beschluss des Rates umsetzen müsse. Ja, wie das auch immer ausgeht, wir hoffen, es wird eine Möglichkeit gefunden, damit alle auf geilen Plätzen eine Runde kicken können.

0: Basti, Pompeji und da hinten. Seht dann schon, da hinten ist an Sicht der Feierabend. Wir machen uns bis dahin eine angenehme Zeit mit Teddy Swims. Nach dem Verkehr, Mr. Know-It-All auf 100,5, das Hitradio.
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0: Hi zusammen, genau 2:55 jetzt.
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7: Mit Sören Sierk. Für morgen gibt es in vielen Teilen im 100,5 Revier eine Hitzewarnung. Der Deutsche Wetterdienst erwartet in Aachen und der Region eine starke Wärmebelastung. Auch nachts kühlt es sich möglicherweise nicht unter 20 Grad ab. Auch in Ostbelgien wird von den Behörden vor hohen Temperaturen gewarnt. Das gilt auch schon für heute. RWE baut am Tagebau Hambach einen neuen Großbatteriespeicher. Die Anlage entsteht bei Niederzier im Kreis Düren. Die ersten von insgesamt 128 Batteriecontainern sind auch schon angekommen. Auf dem Gelände stehen bereits mehrere Solaranlagen und ein weiterer Batteriespeicher. Im Eupener Land haben es Diebe zurzeit verstärkt auf Autos abgesehen. In Eupen sind innerhalb von 2 Tagen 3 Fahrzeuge aufgebrochen worden. Dabei verschwanden unter anderem eine Brieftasche und Fahrzeugpapiere. Und 6ix7ine, Crashout-Schere oder auch Ragebait. Einige von uns verstehen vielleicht nur Bahnhof, die jüngere Generation benutzt die Worte aber regelmäßig. Sie stehen unter den Top 10 für das Jugendwort des Jahres. Die Abstimmung dafür beginnt heute und läuft jetzt knapp 3 Wochen.
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0: Achtung auf der A4 Aachen in Richtung Köln, wenn ihr aus dem 100,5 Revier rausfahrt. Zwischen dem Kreuz Kerpen und Kreuz Köln West liegen Reifenteile auf der Fahrbahn. Und wir haben noch einen Rohrbruch in Aachenbrand in der Schrufstraße. Deswegen staut es sich auch auf der Freunderlandstraße. Das hat uns der Christian gemeldet. Vielen Dank dafür.
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0: Die gibt's natürlich wie gewohnt immer zuerst auf 100,5 das Hitradio. Und wir haben eine Blitze stehen in Aachen auf der Merowingerstraße. Achtung, ist eine 30er-Zone, hat der Wolfgang gesehen und Bescheid gesagt. In Würseln auf der Kaiserstraße, Ecke Bahnhofstraße, wird aus einem silbernen Caddy rausgeblitzt, hat der René gesehen. Und wir haben auch noch eine Blitze in Würseln, dieses Mal auf der Krefelder Straße. Dankeschön an Marc. Alle Blitzen, die habt ihr in der Übersicht immer in der 100,5 App. Und da meldet ihr Blitzen auch ganz entspannt oder meldet euch einfach direkt bei mir an der 100,5 Hotline 0180 501 0055.
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100,5, das Hitradio mit Lady Gaga, Abracadabra. Und wir nehmen uns jetzt mal ein bisschen Zeit. Zeit zum Genießen, zum Passenger genießen. Der hat jetzt einen Song extra für einen Bekannten geschrieben.

Boah, was muss das bitte für ein Gefühl sein, wenn ein Passenger zu dir kommt und sagt, so, setz dich mal bitte hin, ich hab da glaube ich noch was für dich. Bei unseren Freunden und Bekannten, ne, da gibt's dann vielleicht eine kalte Spezi vom Kiosk oder so, weil sie eh auf dem Weg waren. Oder ein Stück Kuchen, was von der Oma übrig geblieben ist. Bei Passenger, da gibt's halt einen Song. Man muss sich die Freunde auch richtig aussuchen. Uns reicht es aber auch vollkommen aus, wenn wir keinen eigenen Hit bekommen. Wir geben uns auch mit Let Her Go zufrieden.

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0: Jule. Hallo zusammen, kurz vor drei haben wir es jetzt.
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0: Ja, wenn die Sonne so viel scheint wie in der letzten Zeit, dann lohnen sich die Solaranlagen aber mal so richtig, Sören Sirk.
2: Und am Tagebau Hambach soll der Solarstrom durch riesige Batterien in Zukunft auch noch flexibler nutzbar werden.
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2: Am Tagebau Hambach entsteht ein weiterer Baustein für die Energieversorgung nach der Kohle. RWE baut bei Niederzier einen Großbatteriespeicher mit insgesamt 128 Containern. Ab 2027 soll die Anlage überschüssigen Strom aufnehmen und bei Bedarf innerhalb von Sekunden wieder ins Netz abgeben. Damit will der Konzern Schwankungen ausgleichen und das Stromnetz stabil halten. Auf dem Gelände gibt es bereits mehrere Solaranlagen und einen kleineren Batteriespeicher. Die Wetterdienste warnen für morgen vor starker Hitze in Ostbelgien, Aachen und der Region. Die gefühlte Temperatur kann am Nachmittag bei über 30 Grad liegen. In der Nacht bleibt es stellenweise über 20 Grad warm. Die Behörden raten deshalb dazu, genug zu trinken, direkte Sonne zu vermeiden und Sport auf die Morgen- oder Abendstunden zu legen. In Aachen gibt es kostenloses Trinkwasser an mehreren öffentlichen Brunnen und in städtischen Gebäuden. Schaulustige werden für Feuerwehren im 100,5 Revier zunehmend zum Problem. Beim Großbrand in Wassenberg und auch bei Einsätzen in Aachen sind Zufahrten blockiert und Absperrungen umgangen worden. Wer an einer Einsatzstelle vorbeikommt, sollte deshalb weiterfahren, Abstand halten und die Rettungskräfte arbeiten lassen. Nach dem Anschlag auf den CSD in Berlin verdichten sich Hinweise auf ein islamistisches Motiv. Auf dem Handy des mutmaßlichen Täters haben Ermittler ein Bekennervideo mit einem Treueschwur auf die Terrororganisation IS gefunden. Ob der vermummte Mann in dem Video eindeutig der 21-jährige Verdächtige ist, prüfen die Behörden noch. Der Verdächtige war den Sicherheitsbehörden offenbar schon vorher als islamistische Hochrisikoperson bekannt. Bei dem Anschlag ist eine Frau getötet worden, 31 weitere Menschen sind verletzt worden. Mitten während der Öffnungszeiten haben zwei Täter in einer Sparkassenfiliale in Mönchengladbach 29 Schließfächer aufgebrochen. Nach Angaben der Polizei haben sie sich rund eine halbe Stunde im Schließfachraum aufgehalten und konnten mit ihrer Beute fliehen. Wie hoch der Schaden ist, steht noch nicht fest. Die Polizei hat eine Ermittlungsgruppe eingerichtet und sucht nach den beiden Verdächtigen. Die Polizei in Düren hat einen völlig verkehrsunsicheren LKW aus dem Verkehr gezogen. Bei der Kontrolle sind unter anderem eine kaputte Windschutzscheibe, eine defekte Feststellbremse und starke Rostschäden aufgefallen. Besonders gefährlich außerdem, ein Teil an der Hinterachse war abgerissen und nur noch mit einem Band befestigt. Der TÜV hat die Weiterfahrt sofort untersagt. Gegen Fahrer und Halter laufen jetzt Verfahren. Die Firma ist schon im März mit einem ähnlich schlechten LKW aufgefallen. Und ab heute können Jugendliche darüber abstimmen, welches Wort das Jugendwort des Jahres wird. Zur Auswahl stehen unter anderem Crashout für völliges Ausrasten, Schere für mein Fehler und Ragebait für Inhalte, die im Netz absichtlich wütend machen sollen. Der Begriff Mehrzweckeier ist dagegen aus der Auswahl geflogen. Der Verlag sieht darin eine organisierte Kampagne und eine Beleidigung gegen den Bundeskanzler.
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0: Bei euch in Alsdorf und auch in Waldenrath, da messen wir 28 Grad und es tut sich heute auch nicht mehr wirklich viel bei dem Wetter. Sonne und Temperaturen bei bis zu 30 Grad im 100,5 Revier. Morgen am Mittwoch dann wieder Wetter zum im Schatten bleiben am besten, bis zu 36 Grad hier bei uns. Wir gucken auf die Straßen im 100,5 Revier. Achtung auf der A4 Aachen in Richtung Köln. Zwischen Aachen-Zentrum und Kreuz Aachen liegen Spanngurte auf der Fahrbahn. Und wir haben auch noch eine Gefahrenstelle wieder auf der A4. Ein Stückchen weiter Aachen Richtung Köln. Zwischen Kreuz Kerpen und Kreuz Köln West liegen Reifenteile auf der Fahrbahn. Und noch ein Rohrbruch in Aachen-Brand in der Schrufstraße. Es staut sich deswegen auch auf der Freunderlandstraße. Das hat uns auch der Christian gemeldet. Dankeschön.
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0: Die gibt's natürlich wie gewohnt immer zuerst auf 100,5 das Hitradio. Wir haben eine Blitze stehen auf der Monschauer Straße in Monschau-Perlenau in der 50er-Zone, hat der Markus gesehen und Bescheid gesagt. Auf der B221, Auffahrt A46, hat die Michelle gesehen und uns reingemeldet. Und wir haben auch noch in Aachen eine Blitze stehen auf der Merowinger Straße. Achtung, ist eine 30er-Zone. Dankeschön an Wolfgang. Die Blitzer, die findet ihr alle schön geordnet in der 100,5-App. Und da könnt ihr neue Blitzer auch ganz entspannt melden. Oder ihr macht das einfach an der 100,5-Hotline. Da freue ich mich auf euch. 0180 501 0055.
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0: Ja, bei dem Wetter, da fällt es teilweise echt schwer, die Motivation den Tag über hochzuhalten. Was hilft? Noch ein Kaffee, der könnte helfen. Irgendwo ins Wasser springen, das definitiv auch. Oder wir machen es uns einfach ganz easy mit Shakira und ihrem WM-Kracher. Dreht auf, habt Spaß und atmet einfach mal kurz 3 Minuten durch. Dai Dai auf 100,5 das Hitradio. Macht euch einen entspannten Dienstag.

0: Coldplay, We Pray auf 100,5 das Hitradio. Ja, und es ist gerade Sommer, Sonne, sehr viel Sonnenschein, aber das ist aktuell nicht nur positiv. Urlaub in Spanien oder ja auch in Südfrankreich kann wegen den heftigen Waldbränden schon sehr kompliziert werden. Annika Neumann aus dem 100,5 Team, du wolltest Freitag los Richtung Atlantik. Was machst du jetzt?
1: Ja, also Urlaub könnte ich schon gebrauchen und mein Ort ist auch noch nicht vom Feuer betroffen. Aber wie sich das ja alles entwickelt, das kann man gar nicht vorhersehen. Mein Reiseveranstalter sagt, noch ist alles okay, die Hinreise ist möglich. Ein ungutes Gefühl habe ich trotzdem.
0: Das glaube ich, vor allem wenn wir die Bilder ja von da sehen. Welche Möglichkeiten als Urlauber hast du denn?
1: Ich habe eine Pauschalreise, also bei einer ganz offiziellen Evakuierung des Standorts bekommt man dann natürlich sein Geld zurück oder eine alternative Reise angeboten. Mhm. Als Selbstbucher sieht es ja ganz schön schwierig aus. Im Zweifel muss es dann die Reiserücktrittsversicherung richten.
0: Ja, Reiserücktrittsversicherung ist nicht nur ein kompliziertes Wort, sondern meistens auch mit sehr vielen komplizierten Richtlinien. Also sehr kompliziert, alles in allem. Aber wir drücken allen Urlaubern im 100,5 Revier zusammen die Daumen, dass ihr alle wirklich eine verdiente, entspannte Auszeit habt.
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1: 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Tampa City mit

0: in Richtung späterer Nachmittag nochmal so ein bisschen Power bekommen. Das nehmen wir. David Guetta und Ava Max mit Forever Young, den gibt's gleich nach der News auf 100,5. Das Hitradio.
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0: Hallo zusammen, kurz vor 4:30 haben wir jetzt.
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6: Mit Sören Sierk. RWE baut bei Niederzier einen Großbatteriespeicher mit insgesamt 128 Containern. Ab 2027 soll die Anlage dann überschüssigen Strom aufnehmen und bei Bedarf innerhalb von Sekunden wieder ins Netz abgeben. Damit will der Konzern Schwankungen ausgleichen und das Stromnetz stabil halten. Die Wetterdienste warnen für morgen vor starker Hitze in Ostbelgien, Aachen und der Region. Die gefühlte Temperatur kann am Nachmittag bei über 30 Grad liegen, in der Nacht bleibt es stellenweise über 20 Grad warm. Schaulustige werden für Feuerwehren im 100,5 Revier zunehmend zum Problem. Beim Großbrand in Wassenberg und auch bei Einsätzen in Aachen sind Zufahrten blockiert und Absperrungen umgangen worden. Wer an einer Einsatzstelle vorbeikommt, sollte deshalb weiterfahren, Abstand halten und die Rettungskräfte arbeiten lassen. Und mitten während der Öffnungszeiten haben zwei Täter in einer Sparkassenfiliale in Mönchengladbach 29 Schließfächer aufgebrochen. Nach Angaben der Polizei haben sie sich rund eine halbe Stunde im Schließfachraum aufgehalten und konnten mit ihrer Beute fliehen.
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0: Zwei Gefahrenstellen für euch. Achtung, einmal auf der A4 Aachen in Richtung Köln. Zwischen Aachen Zentrum und dem Kreuz Aachen liegen Spanngurte auf der Fahrbahn. Und gleiche Autobahn, nur ein Stück weiter, Aachen in Richtung Köln wieder. Zwischen Kreuz Kerpen und Kreuz Köln West liegen Reifenteile auf der Fahrbahn.
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0: 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Eine ganz frische Blitze haben wir reinbekommen vom Ingo. Der meldet die Blitze auf der L253. Das ist zwischen Jülich und Linnich. Passt auf, die blitzt in beide Richtungen. Dann noch in Aachen, Merowingerstraße, 30er-Zone, kommt von Wolfgang rein die Blitze. Und wir haben auch noch am Ortseingang von Stahl, wenn ihr da von Gangelt auskommt über die Bundesstraße, dann steht da die Blitze. Maria und Sebastian haben die gesehen und gemeldet. Auch Dankeschön an euch beide. Alle Blitzer habt ihr in der Übersicht immer in der 100,5 App und da meldet ihr neue Blitze auch ganz entspannt. Oder wenn ihr noch was weiteres habt, dann meldet das per WhatsApp 01578 212 1005.
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Wir müssen mal wieder über Taylor Swift sprechen. Sie hat es einfach schon wieder getan. Ja, Shake It Off, den kennen wir mittlerweile länger, aber sie hat es schon wieder getan. Sie hat einfach schon wieder einen Kracher rausgezaubert. I Knew It, I Knew You. Vom Film Toy Story 5 ist Taylors großer neuer Hit. Und der neue Toy Story Film, der hat jetzt auch den bislang umsatzstärksten Kinostart des Jahres hingelegt. So von allen Filmen insgesamt. Und wir sind uns eigentlich sicher, dass Taylors Song da mal mindestens 50% Einfluss hatte. Gut, vielleicht ist es auch doch ein Stückchen weniger. Aber es ist ein cooler Film. Es ist ein noch besserer Song. Taylor Swift, I Knew It, I Knew You auf 100,5. Das Hitradio.

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0: Train Drive-By, jetzt um kurz vor 4 auf 100,5 das Hitradio.
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0: Temperaturen wie bei der Hitzewelle Ende Juni, die gibt's erstmal nicht, Sören Sirk.
1: Ja, die Behörden, die waren trotzdem, die Temperaturen sollen jetzt wieder über 30 Grad steigen.
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1: Für morgen gibt es in vielen Teilen im 100,5-Revier eine Hitzewarnung. Der Deutsche Wetterdienst erwartet in Aachen und der Region eine starke Wärmebelastung. Auch nachts kühlt es möglicherweise nicht unter 20 Grad ab. Auch in Ostbelgien wird von den Behörden vor hohen Temperaturen gewarnt. Das gilt auch schon für heute. Wichtig ist deshalb, genug trinken, die Mittagshitze meiden und besonders auf Kinder und ältere Menschen achten. Zum Beispiel in Aachen gibt es kostenloses Trinkwasser an mehreren öffentlichen Brunnen und in städtischen Gebäuden. RWE baut am Tagebau Hambach einen neuen Großbatteriespeicher. Die Anlage entsteht bei Niederzier im Kreis Düren. Die ersten von insgesamt 128 Batteriecontainern sind schon angekommen. Ab 2027 soll der Speicher Strom aufnehmen und bei Bedarf wieder ins Netz abgeben. So kann er Schwankungen innerhalb von Sekunden ausgleichen und das Stromnetz stabiler machen. Auf dem Gelände stehen bereits mehrere Solaranlagen und ein weiterer Batteriespeicher. Im Eupener Land haben es Diebe zurzeit verstärkt auf Autos abgesehen. In Eupen sind innerhalb von 2 Tagen 3 Fahrzeuge aufgebrochen worden. Dabei verschwanden unter anderem eine Brieftasche und Fahrzeugpapiere. In einem Fall haben die Täter außerdem versucht, ein Auto kurz zu schließen. Auch in Lonzen wollten Unbekannte ein Wohnmobil stehlen, sind aber ohne Beute geflohen. Bei der RB33 gibt es seit heute Morgen Probleme im Kreis Heinsberg. Zwischen Lindern und Heinsberg fahren zurzeit keine Züge, ein Ersatzverkehr ist eingerichtet. Grund ist ein Brand in einem Kabelschacht an einem Bahnübergang in Porselen. Und 6ix7ine, Crashout, Schere oder auch Ragebait. Einige von uns verstehen vielleicht nur Bahnhof, die jüngere Generation benutzt diese Worte aber regelmäßig. Sie stehen unter den Top 10 für das Jugendwort des Jahres. Die Abstimmung darüber beginnt heute und läuft jetzt knapp 3 Wochen. Ein Begriff, der es eigentlich auch in die Top 10 geschafft hat, Mehrzweckeier. Den Begriff hat die Jury aber gestrichen, weil es eine Beleidigung in Richtung des Bundeskanzlers sein soll.
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0: Viel wärmer wird es heute nicht mehr. Bei euch in Setterich, da messen wir 29 Grad. Mönchengladbach 28 auf bis zu 30 Grad. Könnte es noch hochgehen heute im 100,5-Revier. Morgen, da geht es dann auch mit Sonne pur weiter. Dann sogar bei bis zu 36 Grad. Morgen früh also am besten nochmal durchlüften. Wir gucken auf die Straßen im 100,5-Revier A4 Aachen in Richtung Köln zwischen dem Kreuz Kerpen und Kreuz Köln West. Da steht ein defektes Fahrzeug auf dem Standstreifen, deswegen ist auch der rechte Fahrstreifen gesperrt.
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0: Die gibt's natürlich immer zuerst auf 100,5, das Hitradio. Eine Blitze haben wir stehen auf der L253. Das ist der Weg zwischen Jülich und Linnich. Da wird in beide Richtungen geblitzt. Dann auch in Aachen auf der Merowingerstraße ist eine 30er-Zone. Und wir haben noch eine Blitze stehen in Würseln auf der Kaiserstraße, da an der Ecke Bahnhofstraße. Da wird aus einem silbernen Caddy rausgeblitzt. So rum. René, Wolfgang, Ingo, Dankeschön für eure Meldungen. Blitzer meldet ihr ganz entspannt in der 100,5 App, falls da noch was fehlt. Oder ihr macht's einfach an der 100,5 Hotline. Ruft gern an 0180 501 0055.
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0: Hallöchen zusammen, lasst euch das Eis schmecken, das Kaltgetränk oder auch den Sprung ins Wasser schön in Lago Laprello reinspringen. Wir haben die passende gute Laune Musik für euch. Alle Farben, Baby Goodbye.

Neue Musik und eine mögliche Tour von Shawn Mendes. Ja, was ist denn da bitte los? Es ist jetzt sehr lange ruhig gewesen um Shawn Mendes. In diesem Jahr zum Beispiel auch nur 4 Insta-Posts von ihm. Das musst du dir mal vorstellen als großer Künstler. Aber es gibt ein Licht am Ende des Shawn Mendes-Tunnels. Mehrere Medien, die berichten, dass er an neuer Musik sitzt und dann auch wohl eine neue Tour ansteht. Okay, alles klar. Wenn es was Genaues gibt, dann seid euch sicher, dann hört ihr das definitiv bei uns. Shawn Mendes, YYY auf 100,5. 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
1: Ein Begriff, der es eigentlich auch in die Top 10 geschafft hat, Mehrzweckeier. Der Begriff ist aber vom zuständigen Langscheid Verlag gestrichen worden. Er sei eine Beleidigung in Richtung des Bundeskanzlers und gehe auf eine gezielte Kampagne zurück.
2: Sommerliche Temperaturen heute bei uns. Entschuldigung, es sind die Mehrzweckeier, die haben mich... Sommerliche Temperaturen heute im 100,5 Revier, 29 Grad an der Spitze. Bisschen frischer noch bei euch in Simmerrad und auch in Geilenkirchen, da gerade 12 Grad. Dazu viel Sonne, ab und zu auch ein paar harmlose Wolken. Morgen am Mittwoch geht's denn ähnlich sonnig weiter. Auch gerade wärmer.
3: Ich stelle mir gerade nur eine Frage. Kann man Mehrzweckeier dann aufteilen und dann die eine Hälfte für Rührei und die andere für Spiegelei benutzen?
2: Nehmen wir jetzt so fürs Frühstück.
3: Ja, ich habe Hunger.
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4: 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Geschmettert von Ikone Susanne Daubner.
6: Du bist gut genug.
3: Ja, sie hat die Kandidaten für das Jugendwort des Jahres vorgestellt. Und der Ohrwurm hat es auch in die Top 10 geschafft. Neben Schere, Peak oder auch 6-7.
2: Also mein Gefühl sagt ja, der Song holt das Ding, ne? Die anderen Vorschläge, die sind gar nicht mal so gut.
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0: Wir sind bei euch an eurem Dienstagnachmittag mit der besten Musik. In ein paar Minuten Alex Woven, FIFA Dream auf 100,5, das Hitradio.
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0: Hi zusammen, 5:05 haben wir es jetzt.
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8: Mit Sören Sierk. Für morgen gibt es in vielen Teilen im 100,5 Revier eine Hitzewarnung. Der Deutsche Wetterdienst erwartet in Aachen und der Region eine starke Wärmebelastung. Auch nachts kühlt es möglicherweise nicht unter 20 Grad ab. Auch in Ostbelgien wird von den Behörden vor hohen Temperaturen gewarnt. Das gilt auch schon für heute. RWE baut am Tagebau Hambach einen neuen Großbatteriespeicher. Ab 2027 soll der dann Strom aufnehmen und bei Bedarf wieder ins Netz abgeben. So kann er Schwankungen innerhalb von Sekunden ausgleichen und das Stromnetz stabiler halten. Im Eupener Land haben es Diebe zurzeit verstärkt auf Autos abgesehen. In Eupen sind innerhalb von 2 Tagen 3 Fahrzeuge aufgebrochen worden. Dabei verschwanden unter anderem eine Brieftasche und Fahrzeugpapiere. Und bei der RB33 gibt es seit heute Morgen Probleme im Kreis Heinsberg. Zwischen Lindern und Heinsberg fahren zurzeit keine Züge, ein Ersatzverkehr ist aber eingerichtet. Grund dafür ist ein Brand in einem Kabelschacht an einem Bahnübergang in Porselen.
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0: Eine Warnmeldung von der A4 für euch. Aachen in Richtung Köln zwischen dem Kreuz Kerpen und Kreuz Köln West. Da steht ja ein defektes Fahrzeug auf dem Standstreifen. Deswegen ist da auch der rechte Fahrstreifen gesperrt.
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0: 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Wir haben eine Blitze stehen am Ortseingang von Stahr. Wenn ihr da von der Bundesstraße aus Gangelt kommt, dann noch in Hückelhofen-Bahl auf der Krefelder Straße. Achtung, ist eine 30er-Zone. Und auch auf der L2 153 steht eine Blitze. Das ist die Strecke zwischen Jülich und Linnich. Da wird in beide Richtungen geblitzt. Dankeschön an Maria, Sebastian, Thomas, Andrea und Ingo für die Blitzen. Alle Blitzen habt ihr in der Übersicht auch nochmal in der 100,5 App. Und falls da eine fehlt, dann meldet ihr die da auch ganz entspannt mit einem Knopfdruck oder ihr ruft einfach bei mir an der 100,5 Hotline 0180 501 0055.
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0: Olivia Dean, Man I Need auf 100,5 das Hitradio. Und was da Fußballspieler in Brasilien jetzt genietet haben, das ist auf jeden Fall Schutz vor Bienen. Wir kennen das selbst, bei gutem Wetter, vom Frühstückstisch oder auch wenn wir irgendwo beim Café sitzen. Zack, kommen sie vorbei, die Bienen. Aber das ist ja nur die harmlose Variante. In Brasilien hat jetzt ein Schwarm dafür gesorgt, dass sich bei einem Spiel, mitten im Spiel, alle Spieler flach auf den Boden gelegt haben.
1: Oh, das war
2: alle den Nilsson, alle den Nilsson.
0: Ja, sowas, das siehst du als Kommentator auch nicht allzu oft. Die müssen sich erstmal gedacht haben, was geht hier bitte vor unseren Augen ab? Aber für mich stellt sich jetzt eine wesentliche Frage. Wer hat eigentlich gesagt, dass Bienen nicht auch am Boden zustechen können?

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0: mit Over. Baby, is it over? Um kurz vor 5 auf 100,5. Das Hitradio.
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0: Solaranlagen, Windkraftanlagen und Co., die können nur wetterabhängig Strom produzieren, Sören Sierk.
2: Ja, am Tagebau Hambach gibt es deshalb bald eine riesige Batterieanlage.
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2: Am Tagebau Hambach entsteht ein weiterer Baustein für die Energieversorgung nach der Kohle. RWE baut bei Niederzier einen Großbatteriespeicher mit insgesamt 128 Containern. Ab 2027 soll die Anlage dann überschüssigen Strom aufnehmen und bei Bedarf innerhalb von Sekunden wieder ins Netz abgeben. Damit will der Konzern Schwankungen ausgleichen und das Stromnetz stabil halten. Die Wetterdienste warnen für morgen vor starker Hitze in Ostbelgien, Aachen und der Region. Die gefühlte Temperatur kann am Nachmittag bei rund 32 Grad liegen, in der Nacht bleibt es stellenweise über 20 Grad warm. Die Behörden raten deshalb, genug zu trinken, direkte Sonne zu meiden und Sport auf die Morgen- oder Abendstunden zu legen. Schaulustige werden für Feuerwehren im 100

0: 5 Revier zunehmend zum Problem. Beim Großbrand in Wassenberg und auch bei Einsätzen in Aachen sind Zufahrten blockiert und Absperrungen umgangen worden. Wer an einer Einsatzstelle vorbeikommt, sollte deshalb weiterfahren, Abstand halten und die Rettungskräfte arbeiten lassen. Mitten während der Öffnungszeiten haben zwei Täter in einer Sparkassenfiliale in Mönchengladbach 29 Schließfächer aufgebrochen. Nach Angaben der Polizei haben sie sich rund eine halbe Stunde im Schließfachraum aufgehalten und konnten dann mit ihrer Beute fliehen. Wie hoch der Schaden ist, steht noch nicht fest. Die Polizei hat eine Ermittlungsgruppe eingerichtet und sucht nach den beiden Verdächtigen. Die Polizei hat in Düren einen völlig verkehrsunsicheren LKW aus dem Verkehr gezogen. Bei der Kontrolle sind unter anderem eine kaputte Windschutzscheibe, eine defekte Feststellbremse und starke Rostschäden aufgefallen. Besonders gefährlich war, ein Teil an der Hinterachse war abgerissen und nur noch an einem Band befestigt. Und ab heute können Jugendliche wieder darüber abstimmen, welches Wort das Jugendwort des Jahres wird. Zur Auswahl stehen unter anderem Crash Out für völliges Ausrasten, Schere für mein Fehler und Ragebait für Inhalte, die im Netz absichtlich wütend machen sollen. Der Begriff Mehrzweckeier ist dagegen aus der Auswahl rausgeflogen. Der Verlag sieht darin eine organisierte Kampagne und eine Beleidigung gegen den Bundeskanzler.
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2: Ja, das Wetter, das bringt uns auf jeden Fall heute nicht zum Crash-Out in Hückelhofen und Siersdorf. Angenehme 29 Grad gerade, Sonne pur auf den Rest des Tages im 100,5 Revier. Heute Abend dann auch perfektes Wetter, um draußen zu sitzen, wenn die Sonne sich so langsam in Richtung Feierabend verabschiedet. Heute Nacht am besten nochmal durchlüften. Morgen bis zu 36 Grad bei uns im 100,5 Revier. Wir gucken auf die Straßen, aber der Blick, der ist kurz. Die Straßen sind frei soweit. Gute Fahrt euch.
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2: Die gibt's natürlich immer zuerst auf 100,5, das Hitradio. Wir haben eine Blitzer stehen zwischen Jülich und Linnich in beide Richtungen. Das ist da auf der L253. Dann noch in Hückelhofen-Bahl auf der Krefelder Straße. Achtung, das ist eine 30er-Zone. Und wir haben auch noch in Würseln eine Blitzer stehen auf der Krefelder Straße. Dankeschön an Marc, Thomas, Andrea und Ingo für diese Blitzen. Alle Blitzen findet ihr auch immer noch in der 100,5 App. Und da meldet ihr die auch ganz entspannt, falls dann noch welche fehlen. Oder meldet euch einfach bei mir per WhatsApp 015 78 212 1005.
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2: Ja, schönen Feierabend allen, die es für heute geschafft haben. An die anderen, den Rest, den bekommen wir zusammen rum mit der besten Musik von Baby Rexha. New Religion kommt entspannt in den Abend rein.

Ihr habt knapp 40 Euro auf der hohen Kante und Ende September Bock auf ein Konzert in der Nähe? Tom Gregory, der kommt in die Nähe vom 100,5 Revier. In den letzten Jahren ist Tom Gregory aber mal so richtig aktiv und haut einen guten Song nach dem anderen raus. Also selbst wenn ihr seine Alben jetzt nicht unbedingt auswendig kennt, ist okay. Auf einem Tom Gregory-Konzert, sage ich euch, kommt jeder auf seine Kosten. Da sind so viele gute Lieder dabei. River zum Beispiel, ne? Einer davon. Könnt ihr jetzt schon mal üben dann für das Konzert im September in Köln.

0: Die beste Laune auf 100,5, das Hitradio gibt's gleich mit Bruno Mars. I Just Might, den bekommt ihr nach den News, dann auf dem Weg nach Hause. Einfach mal genießen und Kopf abschalten.
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0: Hi zusammen, kurz vor 5:30 jetzt.
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4: Mit Sören Sierk. RWE baut bei Niederzier einen Großbatteriespeicher mit insgesamt 128 Containern. Ab 2027 soll die Anlage dann überschüssigen Strom aufnehmen und bei Bedarf innerhalb von Sekunden wieder ins Netz abgeben. Damit will der Konzern Schwankungen ausgleichen und das Stromnetz stabil halten. Die Wetterdienste warnen für morgen vor starker Hitze in Ostbelgien, Aachen und der Region. Die gefühlte Temperatur kann am Nachmittag bei rund 32 Grad liegen. In der Nacht bleibt es dann stellenweise auch über 20 Grad warm. Schaulustige werden für Feuerwehren im 100,5 Revier zunehmend zum Problem. Beim Großbrand in Wassenberg und auch bei Einsätzen in Aachen sind Zufahrten blockiert und Absperrungen umgangen worden. Wer an einer Einsatzstelle vorbeikommt, sollte deshalb weiterfahren, Abstand halten und die Rettungskräfte arbeiten lassen. Und mitten während der Öffnungszeiten haben zwei Täter in einer Sparkassenfiliale in Mönchengladbach 29 Schließfächer aufgebrochen. Nach Angaben der Polizei haben sie sich rund eine halbe Stunde lang im Schließfachraum aufgehalten und konnten mit ihrer Beute fliehen.
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0: Achtung auf der A44 Mönchengladbach in Richtung Aachen. Zwischen dem Kreuz Holz und Kreuz Jackerath, da liegen Reifenteile auf der Fahrbahn.
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0: Die gibt's natürlich immer zuerst auf 100,5, das Hitradio. Wir haben eine Blitze stehen in Würseln auf der Kaiserstraße, da an der Ecke Bahnhofstraße. Da wird aus einem silbernen Caddy geblitzt, hat der René gesehen und gemeldet. Dann auf der B221, wenn ihr da auf der Höhe von der Auffahrt A46 seid, hat die Michelle gesehen und unsere Bescheid gegeben. Und wir haben auch noch in Aachen eine Blitze stehen auf der Merowingerstraße in der 30er-Zone. Dankeschön an Wolfgang. Die Blitzer meldet ihr in der 100,5-App oder macht das einfach an der 100,5-Hotline. Ruft bei mir an 080 501 0055.
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0: Leonie und Callum Scott mit Stay auf 100,5 das Hitradio. Und jetzt die große Frage. Wer von euch hat heute schon die Schere gehoben? Oder seid ihr Crash-Out gegangen? Keine Sorge, du bist gut genug. Die Top 10 der Jugendwörter 2026 ist heute vorgestellt worden. Ihr habt es bestimmt heute über Tag irgendwo mitgekriegt. Vielleicht auch bei uns in den Nachrichten. 6-7, Peak, Ragebait stellen manche von uns aber dann vor die Frage, ja, was bedeutet denn das überhaupt? 100,5 Reporterin Jasmin Becker checkt mit euch zusammen.
1: Ich zeig dir jetzt mal eine Liste an den Top 10 Jugendwörtern. Was kennst du denn davon?
2: Oh, 6-7, das kenne ich. Damit nerv ich immer meine Schwester.
3: Crash-out weiß ich jetzt nicht ganz genau, aber ich glaube, das bedeutet, wenn man irgendwie so richtig ausrastet oder so.
2: Digga, ja, kennt man. Du bist gut genug. Oh ja, das kenne ich auch.
1: Eins, was hier draufsteht, ist guter Käse oder gute Käse. Was glaubst du denn, was es bedeuten könnte?
2: Ich kenne nur den käsigen Michael. Vielleicht hat das zu tun mit einer Maniküre oder so, ich weiß nicht.
3: Vielleicht sowas wie gut gemacht.
1: Ja, da bist du wirklich schon nah dran. Also es bedeutet einfach sowas wie gut, sehr krass, stabil.
2: Ja, jetzt, wo ich es weiß, vielleicht verwende ich es auch öfters. Peak, das höre ich auch sehr oft. Ragebait, 10 von 10, das kennt man. Schere, nee, das weiß ich nicht, was das bedeutet.
3: So etwas wie meine Schuld, glaube ich, oder Entschuldigung.
1: Und was glaubst du, was wird gewinnen?
2: Also ich glaube, 6-7 wird gewinnen.
3: Also 6-7 ist schon sehr beliebt und da gibt es auch so ganz viele Fanartikel von. Ja, ich glaube 6-7.
0: Und ja, falls ihr euch das gefragt habt, für 6-7, da gibt es wirklich keine Bedeutung. Da fühlen wir uns dann zusammen einfach mal alt.

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0: Hi zusammen, 5 vor 6 gleich.
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0: In Überpalmberg, da machen drei Fußballvereine ihrem Ärger Luft, Sören Sirk.
2: Und auch die Feuerwehren im 100,5 Revier haben Grund, sich zu beschweren.
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2: Nach dem Großbrand in Wassenberg letzte Woche kritisiert die Feuerwehr jetzt Schaulustige aufs Schärfste. Auch in Aachen werden zunehmend Einsatzkräfte der Feuerwehr gestört, 100,5 Reporterin Annika Neumann.
3: Das passiert immer häufiger. Die Feuerwehr Aachen sagt, dass Einsatzkräfte fast täglich erleben, wie Menschen Absperrungen ignorieren oder sogar Zufahrten blockieren. Und viele wollen möglichst nah an den Einsatz, um Fotos oder Videos zu machen. Das kostet Zeit, lenkt die Einsatzkräfte ab und kann für alle Beteiligten gefährlich werden. Gleichzeitig wird auch noch die Privatsphäre verletzt. Bei Baumarbeiten kam es jetzt in der jüngsten Vergangenheit zudem vor, dass Menschen Absperrungen umgingen und über umgestürzte Bäume stiegen, obwohl dort Einsatzkräfte mit der Beseitigung der Bäume beschäftigt waren.
2: Die Feuerwehr appelliert deshalb eindringlich, Einsatzstellen möglichst weiträumig umfahren, Abstand halten und keine Fotos oder Videos machen. In Übach-Palenberg geben sich drei Fußballvereine im Streit um die geplanten Kunstrasenplätze nicht geschlagen. Mitglieder von Vereinen aus Boscheln, Frelenberg und Scherpenseel haben vor der Ratssitzung protestiert. Die Vereine kritisieren, dass die bereits geplanten Kunstrasenplätze gestrichen worden sind.
4: Das lassen wir nicht auf uns sitzen. Haben dann verschiedene Protestaktionen ins Leben gerufen, wo wir dann einfach auf den nächsten Ratssitzungen aufgetaucht sind und Fußball auf dem Rathausplatz gespielt haben, um auf die Misere aufmerksam zu machen. Und weitere Aktionen sind diese Petitionen, die wir ins Leben gerufen haben und die Bürger der Stadt Überpalenberg mit ins Boot zu holen, weil wir ja doch denken, dass Fußball Breitensport ist und gefördert werden soll.
2: Sagt zum Beispiel Michael Höhn, Vorsitzender des TuS 09 Rot-Weiß Frelenberg. Die Stadt zeigt Verständnis für die Enttäuschung, gleichzeitig müsse sie den politischen Beschluss umsetzen. Für morgen gibt es in vielen Teilen im 100,5 Revier eine Hitzewarnung. Der Deutsche Wetterdienst erwartet in Aachen und der Region eine starke Wärmebelastung und auch nachts kühlt es sich möglicherweise nicht unter 20 Grad ab. Auch in

0: Belgien wird von den Behörden vor hohen Temperaturen gewarnt. Das gilt auch schon für heute. RWE baut am Tagebau Hambach einen neuen Großbatteriespeicher. Die Anlage entsteht bei Niederzier im Kreis Düren. Die ersten von insgesamt 128 Batteriecontainern sind auch schon angekommen. Ab 2027 soll der Speicher dann Strom aufnehmen und bei Bedarf wieder ins Netz abgeben. So kann er Schwankungen innerhalb von Sekunden ausgleichen und das Stromnetz stabiler machen. Auf dem Gelände stehen bereits mehrere Solaranlagen und ein weiterer Batteriespeicher. Und 6-7, Crash-Out-Schere oder auch Ragebait. Einige von uns verstehen das nicht, die jüngere Generation benutzt die Worte aber regelmäßig. Sie stehen unter den Top 10 für das Jugendwort des Jahres. Die Abstimmung darüber beginnt heute und läuft dann knapp 3 Wochen. Ein Begriff, der es eigentlich auch in die Top 10 geschafft hat, Mehrzweckeier. Den Begriff hat die Jury aber gestrichen, weil es eine Beleidigung in Richtung des Bundeskanzlers sein soll.
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2: Bracheln und Herzogenrath, die kommen gerade noch auf 29 Grad. Heute Abend, da könnt ihr die Wäsche auf jeden Fall draußen hängen lassen. Es kommt nichts mehr runter. In der Nacht dann am besten lüften. Morgen bis zu 36 Grad im 100,5 Revier. Wir gucken kurz auf die Straßen. A44 Mönchengladbach in Richtung Aachen. Zwischen dem Kreuz Holz und Kreuz Jackerath, da liegen Reifenteile auf der Fahrbahn. Und außerdem hat sich Thomas aus Aachen noch gemeldet. Vorsicht auf der L240, kurz vor dem Kreisverkehr Richtung Basweiler. Da gibt es eine Ölspur. Die Feuerwehr, die ist schon vor Ort.
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2: Die gibt's natürlich immer zuerst auf 100,5. Das Hitradio L253 haben wir eine Blitze stehen. Das ist zwischen Jülich und Linnig. Achtung da in beide Richtungen. Dankeschön an Ingo. Dann noch in Aachen, Merowingerstraße, 30. Zone. Dankeschön an Wolfgang. Und wir haben auch eine Blitze in Hückelhofen-Bahl stehen. Das ist da auf der Krefelder Straße. Achtung, wie die Merowingerstraße in Aachen. 30er Zone. Dankeschön an Thomas und Andrea. Wir überlassen jetzt euch in die fähige Hände von Enrico Ostendorf. Ich bin Fabian Flemmer und raus für heute. Genießt den Abend, vielleicht ja mit dem Kaltgetränk. Und wir hören uns dann morgen Nachmittag wieder.
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Felix Jähn und Cascada mit Boy, You Turn Me.

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Chris de Sarandi.

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Katy Perry mit Watch It Burn.

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Taylor Swift mit I Knew It, I Knew You.

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The Bowser mit Magnetic.